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0: hat gefühlt so viel gearbeitet wie die Schauspielerin Anne Hathaway. 4 Filme liefen dieses Jahr alleine schon von ihrem Kino.
1: Und heute kommt Film Nummer 5. Worauf ihr euch freuen könnt, das hört ihr noch vor 10 bei uns in der Show. Jetzt hört ihr erstmal die Girlband Flo mit Leak It.

0: Wir haben es ja vorhin schon gehört. Oh, der Tankrabatt ist endlich zurück. Hi, schönen guten Morgen. Energy am Morgen ist an. Hier mit einer guten Morgen, Jakob und Ben.
1: Morgen.
0: Jakob, schön, dass du erstmal da bist. Gibt Danke. Aber noch ein paar andere wichtige Sachen jetzt im Oktober, die du uns mitgebracht hast.
1: Na, erstmal starten morgen die ersten Bundesländer rein in die Herbstferien. Da sind Hessen, Rheinland-Pfalz und das Saarland. Wird also ein Tick voller auf einigen Autobahnen. Mhm. Gleichzeitig startet die Bahn auch die nächste Strecke mit. Generalsanierung, dieses Mal zwischen Berlin und Hannover. Das geht über ein Jahr, finden wir gar nicht gut. Mhm. Und bei der Bahn sollen ja jetzt in diesem Monat wirklich alle Bahnhöfe endlich alkoholfrei werden. Damit will man dann in 2 Wochen auch endlich durch sein.
2: Ich mach mal den Kalender auf, Jakob. Was gibt's denn für wichtige Termine im Oktober?
1: Ja, Zeitumstellung haben wir zum Beispiel wieder. Und zwar in gut 3 Wochen. Und wir erinnern uns, es ist Herbst. Das heißt, wir stellen die Uhr wieder eine Stunde zurück.
0: Eine Stunde mehr Schlaf.
1: Richtig.
2: Haben wir uns verdient.
1: Und Feiertage gibt's diesen Monat auch wieder. Ich würde mich freuen, aber die liegen halt richtig doof. Der Tag der Deutschen Einheit ist jetzt am Samstag.
2: Nein.
1: Und der Reformationstag Ende des Monats fällt auch wieder auf den Samstag. Der ist ja immer in den neuen Bundesländern frei. Die anderen Länder kriegen Allerheiligen, ist aber auch an einem Sonntag. Also das ist auch nicht viel besser. Das heißt, jetzt am 1. und am letzten Oktoberwochenende könnt ihr einkaufen und shoppen. Wirklich vergessen, ist quasi alles zu.
2: Mann,
0: das ist ja richtig. Ich hasse das. Hast du schon mal einen Feiertag? Er heißt ja sogar Feiertag.
2: Ja, es gibt
0: und
2: ja auch
0: dann
2: die,
0: auch noch am Wochenende.
2: Es gibt ja auch die Regeln in verschiedenen Ländern, dass sie nachgeholt werden.
1: Stimmt.
2: Dass man dann den Montag frei hat. Warum machen wir das nicht? Mann.
0: Ja, fände ich natürlich fair.
2: Ich acker mir hier immer einen bucklig, muss ich wirklich sagen. 48 Stunden am Tag, wirklich.
0: Ende Oktober. 48 Stunden. 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

0: guten Morgen spielen wir heute mit Nabil. Hier sind Anna und Ben für dich.
1: Ja, morgen.
2: Hier morgen.
1: Grüß euch.
2: Grüß dich. Hallo.
0: Hallo, wir schauen mal, was heute dein Buchstabe ist.
3: T.
0: Oh, T wie Turm.
2: Tanken.
0: Tornado.
2: Ja, wir dürfen nicht mehr genug Tipps geben. Nabil schafft das alleine.
0: Du hast 30 Sekunden Zeit, brauchst 5 richtige. Sollte dir mal zu einer Kategorie nichts einfallen, dann sag einfach schnell weiter und Ben überlegt sich eine neue.
1: So machen wir das.
2: Oh wow, es geht los. Eine Sportart mit T.
1: Fischtennis.
2: Ja, sehr gut. Ein Grund, nicht zu telefonieren.
1: Meine Tankkarte funktioniert nicht.
2: Ein Haustiername.
1: Theodor.
2: Eine Mordwaffe.
1: Eine Tatwaffe, die Tischtenniskelle.
2: Ja, kann man nehmen, ist okay, nah dran. Und eine Teesorte mit Tee.
1: Teekanne von Teenessel.
2: Ja, naja, gib mir mal nochmal eine Geschmacksrichtung, was könnte das sein?
1: Teeblütengeschmack.
2: Ja, ja. Hast du schon. Yeah. Hast du schon. Nabil,
4: let's go.
2: Gratulation, alles richtig gemacht, du hast gewonnen.
1: Mega, vielen, vielen Dank. So kann der Tag doch starten.
0: Und für dich geht es zu den Jungs von Tokyo Hotel.
1: Super.
0: Präsentiert von Energy. Am 1. November gehst du hin mit Begleitung. Bist du großer Tom und Bill-Fan?
1: Seit ich weiß, dass sie bei Wetten, dass auftreten werden im Dezember, definitiv.
2: Geht mir ähnlich, um ehrlich zu sein. Ja. Also die sind immer mehr auf dem Schirm und machen das. Alles, was sie machen, machen sie irgendwie sympathisch. Ich freue mich auch auf die Wetten, dass-Nummer.
1: Auf jeden Fall, auf jeden Fall. Es wird eine große Nummer bei denen. Und für die Jungs definitiv auch.
2: Ja, Nabil hat das fantastisch gemacht. Wie sympathisch und wie kreativ. Genauso wollen wir das haben. Und wenn ihr auch Tickets für Tokyo Hotel haben wollt, müsst ihr genauso kreativ sein und mit uns eine Runde Stadtland Energy spielen.

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4: Im Studio Jana Klonikowski. Im dritten Spiel unter Bundestrainer Jürgen Klopp hat die DFB 11 den ersten Sieg gefeiert. Gegen Serbien setzten sich die Deutschen in der Nations League mit 2:0 durch. Am Sonntag steht dann das Rückspiel gegen Griechenland an. Das Hinspiel hatten die Deutschen verloren. Wer schon seit rund 4 Jahren Amazon Prime hat, zahlt erstmal weniger. Der Bundesgerichtshof hat eine Preiserhöhung im September 2022 für unwirksam erklärt. Amazon hatte die Kosten für das Abo damals ohne Zustimmung erhöht. Alle, die es auch schon vorher hatten, zahlen jetzt vorerst den alten Preis. Am wieder aufgelegten Tankrabatt scheiden sich die Geister. Laut ARD Deutschlandtrend hält fast die Hälfte der Deutschen ihn für richtig. Fast genauso viele finden ihn falsch. Der Tankrabatt gilt seit gestern wieder. Die Spritpreise sind zunächst auch entsprechend gesunken. Auf der internationalen Raumstation ISS ist eine neue Crew eingetroffen. Der Flug der SpaceX-Rakete mit den 2 US-Astronauten, einem Kanadier und einem Russen an Bord, dauerte weniger als 8 Stunden. Die bisherige ISS-Crew hatte im Februar noch mehr als 30 Stunden gebraucht.
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0: geht es hier bei uns in der Show um meine Lieblingstiere,
1: ja,
0: um Wasserschweine, Kapibaras.
1: Süß.
0: Es geht um Samba und es geht um Tango und einer von den beiden wird vermisst.
1: Nein.
0: Ja, reden wir gleich mal drüber.
1: Oh, aufregend. Wir kommen jetzt erstmal an mit The Bowser und Magnetic für euch. Habt einen schönen Freitag.

0: Schweine, absolute Lieblingstiere von Anna. Guten Morgen.
1: Ja.
0: Samba und Tango waren aus einem Zoo ausgebüxt. Tango konnte wiedergefunden werden. Samba ist mittlerweile seit März schon vermisst.
1: Also, ich weiß, du guckst mich streng an, aber ich habe das Capybara nicht geklaut, obwohl ich es natürlich sehr gerne
0: machen
1: würde.
0: Das wäre so lustig.
1: Wer nicht weiß, was ein Capybara ist, das ist quasi wie ein Riesenmeerschweinchen, also ein Wasserschwein. Sie leben hauptsächlich in Südamerika, in Sumpfgebieten oder auch in der Savanne. Die können 8 bis 10 Jahre alt werden und auch richtig dick und groß. Also über 60 Kilo können
0: die
1: wiegen.
0: Das ist ja riesig.
1: Ich habe die ja auch schon mal gestreichelt. Die lieben es, sich am Hals streicheln zu lassen. Und die machen ganz lustige Geräusche, die so also die machen so Gluckergeräusche irgendwie und sind fantastische Schwimmer und Taucher. Naja, also jetzt war mein Capybara. Ist jetzt
0: gute
1: vorbei.
0: Infos, ja, kurzes Funfact.
1: Das Tier wurde immer wieder gesichtet von Menschen oder auch auf Kameras. Also Samba, der ja noch vermisst wird. Mhm. Der Zoo hat jetzt eine Hotline eingerichtet und bittet um Mithilfe. Also wenn ihr Samba, das Capybara-Schwein, finden sollt, dann bitte Bescheid geben. Auf Social Media kursieren viele KI-generierte Bilder. Samba zum Beispiel beim Zahnarzt oder beim Biertrinken im Pub. Also Capybaras trennen gerade, aber es wäre schön, wenn das richtige Schwein natürlich wieder auftaucht. Tauchen würde.

Ein Land sucht nach Samba und findet Tango. Guten Morgen, hier ist Energy am Morgen mit Anna. Guten Morgen und mir Ben. Wir gucken kurz über den Tellerrand. Gibt eine kuriose Meldung aus England. Es geht um zwei Kapibaras. Also was?

0: dass ihr am Start seid. Energy am Morgen ist an mit Anna. Guten Morgen und Ben.
1: Morgen.
0: Und wir haben neue Musik von Naked und Portugal The Man.
1: Ja, sehr vielversprechend, weil die haben ja diesen Song rausgebracht.
0: Oh ja,
1: den der hat es auf meine Playlist geschafft. So richtig schön chillig, so Roadtrip-Musik.
0: Das ist ein Autofahrsong. Du stehst im Stau, ja. Gar kein Problem.
1: Alles egal, das ist so richtig so Feel-Good-Musik quasi. Und so ist die neue Nummer wohl auch. Wir hören sie jetzt mal gemeinsam.
0: Some Kind of High jetzt hier auf Energy.

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1: Mit Lallinger, das bin ich. Guten Morgen. Wir starten zwar düster in den Tag, aber hinten raus wird es richtig, richtig schön mit viel Sonne. Ein bisschen kälter wird es trotzdem in der Energy Region mit 23 Grad. Dann schauen wir kurz noch ins Detail nach Eppingen. Da haben wir 15 Grad und in Renningen, da haben wir 14 Grad. Einen kurzen Blick auf die Straße werfen wir auch noch. A8 Karlsruhe Richtung Stuttgart zwischen Kreuz Stuttgart und Stuttgart-Möhringen ist wegen Reinigungsarbeiten nur die linke Spur frei und deshalb 3 Kilometer Stau. Wenn ihr das irgendwie umfahren könnt, macht das besser. Solltet ihr jetzt schon drinstehen. Das sind so 20 Minuten extra, die ihr jetzt ungefähr mit berechnen solltet.
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1: Und jedes Jahr kommt dieses eine schwarze Buch raus. Jakob, da steht immer drin, wo wir bei uns in Deutschland richtig viel Steuergeld verschwendet haben. Und jetzt ist die neue Version draußen.
3: Ja, und da stehen dann wieder 100 aktuelle Fälle drin, wo Geld wohl ziemlich egal gewesen ist. In Stuttgart hat man zum Beispiel Sonnensegel unter einem großen Baum angeschafft für 350.000 Euro. Und Rainer Holznagel vom Bund der Steuerzahler hat noch ein Beispiel aus Bielefeld, aus NRW. Da hatte man neue Müllwagen mit Wasserstoff gekauft.
4: Wunderbar, das ist sozusagen ein Beitrag auch zur Klima- und Verkehrswende. Allerdings wurde die Förderung für eine entsprechende Tankstelle hier nicht gewährt. Dementsprechend mussten diese Müllwagen 70 Kilometer fahren, um getankt zu werden. Deswegen sind jetzt diese Müllwagen quasi eingestellt worden. Sie werden jetzt ersetzt durch Elektromüllwagen.
3: Ja, mit den ganzen Fällen will man immer daran erinnern, dass man bei Steuergeld zweimal überlegen sollte, wofür man das ausgibt. Dann gibt es ja seit gestern wieder den Tankrabatt und da haben die Leute teilweise am Morgen und vormittags noch Schlange gestanden. Die Preise sind ja teilweise wieder Richtung 2-Euro-Marke gegangen. Am Mittag ging es dann aber mit einmal wieder deutlich rauf. Teilweise sind Benzin und Diesel um 25 Cent teurer geworden. Es liegt ja an der 12-Uhr-Regelung, die gilt weiterhin. Und dann wird das Abo bei Amazon Prime für einige jetzt wieder billiger. Denn Gericht hat entschieden, es ist nicht okay gewesen, dass Amazon vor Jahren einfach so die Abo-Gebühr angehoben hatte, ohne dass man da extra zustimmen musste. Deswegen werden die Beiträge jetzt für viele Kunden wieder runtergesetzt. Man kann wohl auch sein zu viel gezahltes Geld aus den letzten 3 Jahren von Amazon zurückfordern. Oder man macht bei einer großen Sammelklage der Verbraucherzentrale mit.
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0: Und wenn es eine Buchautorin gibt, die ich absolut liebe, dann ist es ja Colleen Hoover, ne?
1: Krass.
0: Also ich sag mal so, was die da Dirty-mäßiges hinschreibt.
1: So Thriller.
0: Aber die kann auch Psycho-Thriller. Ja. Also nicht nur hot, hot, hot, sondern es kann auch gruselig werden. Und ihr Buch Verity wurde jetzt verfilmt mit Dakota Johnson und Anne Hathaway.
1: Oh.
0: Und was dieser Film kann, hören wir gleich im Kopfkino.
1: Jetzt haben wir erstmal David Guetta und Jennifer Lopez zusammen mit Save Me Tonight. Hier für euch.

0: Energia morgens an. Hier mit Anna, guten Morgen, und Ben, Hallöchen. Und jetzt wird's richtig düster.
1: Das musst du noch ein bisschen gruseliger sagen. Sag's nochmal, jetzt wird's düster?
0: Düster.
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0: Hallo Paul, niemand hat so ein krasses Jahr gehabt wie Anne Hathaway. Unfassbar großartige Schauspielerin. Und heute kommt ihr einfach ihr fünfter Film ins Kino. Unter anderem, ne, Der Teufel trägt Prada 2 war sie ja dabei. Odyssee und jetzt auch Verity. Worum geht's denn?
3: Es geht um eine eher erfolglose Autorin, gespielt von Dakota Johnson, die plötzlich ein ziemlich ungewöhnliches Angebot bekommt. Sie soll die erfolgreiche Buchreihe von Verity Crawford, gespielt von Anne Hathaway, zu Ende schreiben, denn Verity kann nach einem mysteriösen Unfall selbst nicht mehr weitermachen. Dafür zieht die Autorin in das Haus der Familie und stößt dort auf ein unveröffentlichtes Manuskript von Verity mit ziemlich verstörenden Details.
0: Ja.
3: Und je mehr sie liest, desto schwieriger wird es für sie herauszufinden, wem sie hier eigentlich noch glauben kann. Das Ganze basiert auf dem gleichnamigen Bestseller von Colleen Hoover, und auch der Film lebt davon, dass man bis zum Schluss rätselt, was wirklich passiert ist und wem man überhaupt trauen kann. Verity, Dunkle Geheimnisse ist meine Empfehlung für diese Woche und perfekt für alle, die auf düstere Psychothriller mit einigen Wendungen stehen.
1: Klingt sehr gut. Grundsätzlich ist doch jetzt eine gute Zeit, um ins Kino zu gehen.
0: Ja.
1: Weißt du, wollen wir?
0: Können wir sehr gerne machen, aber Kuschelsitz dann, also ja, ohne so diese Lehne.
1: Ich gehe mit dir gerne ins Kino, weil wir haben einmal ein Kinderticket.
0: Genau.
1: Finde ich immer ganz spannend.
0: Ist bei mir dann auch immer noch ein bisschen günstiger.
1: Kinderticket und Seniorenticket. Also wir gehen quasi für lau ins Kino.
0: Ja, perfekt.

0: Einen wunderschönen guten Morgen. Ihr hört Energy Region Stuttgart. Mein Name ist Lalinge und es ist Freitag. Ohoho. Ihr könnt euch nicht vorstellen, wie sehr ich mich auf diesen Tag gefreut habe. Ich mag meine Arbeit, keine Frage, aber wir können ab morgen ausschlafen. Tut mir natürlich leid für jeden Einzelnen von euch, der das nicht kann. Ihr habt aber sicher andere Highlights, die euch am Wochenende erwarten. Da bin ich felsenfest von überzeugt. Könnt ihr mir natürlich auch jederzeit kostenlos melden. 07141 99 034 mal die 5. Was bringt euer Wochenende zum Strahlen, würde ich jetzt einfach mal sagen. Ich bin zum Beispiel heute am offenen Geburtstag eingeladen, auf den ich mich sehr freue. Ich bin natürlich das ganze Wochenende auf dem Cannstatter Volksfest im Festzelt zum Wasenwirt. Aber auch da bin ich mit ganz vielen tollen Menschen verabredet, die ich schon lange nicht mehr gesehen habe. Und deshalb, ja, weiß ich jetzt schon, dass ich am Sonntag extrem traurig sein werde, weil das Wochenende einfach zu kurz war. Aber jetzt an diesem Freitag freuen wir uns alle drauf, dass wir später mit einem sehr guten Gefühl ins Wochenende oder in den Feierabend fahren können.
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2: Hallo, ich bin Kerstin Mühlmann von den evangelischen Kirchen. Dieses Jahr wird's leider nix mit dem extra langen Wochenende zum Tag der Deutschen Einheit. Der Feiertag fällt auf den Samstag. Wir werkeln einfach weiter, wie sonst auch. Schade. Passt irgendwie zur Einheit in unserem Land. Auch die will jetzt keiner so recht feiern. Überall spürt man, Deutschland driftet auseinander. Gedanklich, politisch, finanziell. Wie soll man da eins sein? Ich stelle mir vor, ich sitze mit 10 sehr unterschiedlichen Menschen auf einem Floß. Einer hat nur noch ein Bein. Ein Kind erzählt ständig Witze. Eine Frau spricht eine fremde Sprache. Aber alle wollen übers Meer. Einfach gut ankommen. Klappt, wenn alle mitmachen. Und jeder tut, was er am besten kann. Der Einbeinige hat vielleicht einen guten Orientierungssinn. Die Frau, die keiner versteht, kann das Loch im Floß reparieren. Die Starken paddeln. Alle wissen, ich brauche die anderen und sie mich. Nur so kommen wir alle ans Ziel. Ich glaube, Gott hat uns genau deshalb so unterschiedlich gemacht. Vielleicht beginnt Einheit da, wo ich meine Superkraft entdecke und mir überlege, wo sie im riesigen Deutschland-Puzzle noch dringend gebraucht wird.
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0: Es ist Freitag. Schön, dass ihr am Start seid. Energy am Morgens an mit Anna. Guten Morgen. Und mit Jakob.
1: Der Hallo.
0: Hat eine Behauptung, wir müssen rätseln. Ja, Fakt oder Fake?
1: In unserer Fußballnationalmannschaft der Männer haben bis jetzt gut 500 Leute gespielt. Fakt oder Fake?
0: Ah ja, doch. Die wechseln ja öfter mal durch.
1: Ja, ja, ja.
0: Oh Gott. Naja, gut. Ich bin jetzt nicht der Riesenfußballfan. Bin ja mehr Team Handball.
1: Ja.
0: Aber alleine so ein Kader, da kann man ja schon viele mitnehmen. War das jetzt nicht auch so, dass der Jürgen Klopp irgendwie am meisten Spieler mitgenommen
1: ja, ja.
0: hat?
1: Über 40.
0: Das waren ja allein schon über 40. Ob die dann natürlich auch alle spielen, ist eine andere Frage. Aber ich sage, ja, es haben bis jetzt gut 500 Leute gespielt. Ja, ist ein Fakt.
1: Also, in unserer Fußballnationalmannschaft der Männer haben bis jetzt gut 500 Leute gespielt. Ist ein...
0: Fake.
1: Oh. Nee, gestern ist erst eine neue Marke geknackt worden. Mika Bauer ist der 1000. Spieler gewesen, der für unsere Nationalmannschaft auf dem Platz stand.
0: Also doch noch mehr.
1: Ja, ja.
0: Okay, gut, dann ja, lag ich ja mit meiner Überlegung gar nicht so falsch. Es waren mehr als 500. Krass, okay. Und wir haben ja auch gewonnen.
1: Ja.
0: 2-0, fantastisch. Lost Frequencies jetzt hier mit Reality. Schönen Freitag auf

0: Das Leben ist eine Baustelle. Guten Morgen, hier ist Energy am Morgen. Natürlich mit Anna, guten Morgen, mir Ben. Das fällt uns gerade ein, weil wir hier im Energy Studio sitzen, natürlich in einem Gebäude. Mhm. Ja, vierter Stock, dritter Stock, irgendwie sowas. Und unser Gebäude ist gerade komplett umzäunt, also mit so einem Gerüst, weil hier ist Baustelle. Ja. Hier wird irgendwas gemacht.
1: Man weiß auch nicht genau was. Also Die sind irgendwie seit Monaten
0: viele Bauarbeiter
1: an dieser Fassade dran, aber es ändert sich auch irgendwie nichts.
0: Gar nichts.
1: Und jetzt kam zusätzlich, also nicht nur dieses Riesengerüst, was um uns gespannt ist, sondern jetzt war auch noch ein Monat lang Werbung gebucht.
0: Das heißt, so ein Plakat
1: hat uns auch noch umhüllt.
0: Wir haben gar nichts gesehen.
1: Wir waren wie in einer Art Tunnel.
0: Ja. Also wir sind die Baustelle. Wir wollen das nur klar machen, weil euch wahrscheinlich Baustellen auch unfassbar nerven, aber wir leben in einer Baustelle. Mhm. Und wenn wir jetzt rausgucken, dann sehen wir, das Nachbargebäude ist auch mit einem Ding. Und auf der Straße ist auch alles Baustelle.
1: Ja, vor allen Dingen, also die Bauarbeiter haben selber gesagt, oh, das dauert auf jeden Fall noch ein bisschen. Jetzt ist dieses Plakat schon mal weg. Das
0: positiv.
1: Heißt, wir können schon mal ein bisschen blauen Himmel wiedererkennen. Also ein bisschen Luft sehen wir. Und nicht nur Eisenstangen.
0: Ich glaube, es gibt Menschen in Einzelhaft, die haben besseren Ausblick als wir gerade hier mit dieser Baustelle.
1: Ja. Lasst gerne mal euren Baustellen-Rant, euren Frust gerne bei uns ab, weil wir sind da sehr empfänglich aktuell für.
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18: Mit Lalinger, das bin ich. Guten Morgen. 23 Grad maximal bekommen wir heute in der gesamten Energy-Region. Obendrauf noch ein bisschen Regen am Morgen zumindest, aber später dann richtig viel Sonne. Wir schauen kurz ins Detail nach Kronau. Da haben wir 16 Grad jetzt aktuell und in Maubach auch 16 Grad. Dann nochmal ein kurzer Blick auf die Straße. Da ist tatsächlich gar nichts los. Falls ihr aber irgendwas gesehen haben solltet oder irgendwas gehört habt, könnt ihr das jederzeit kostenlos durchklingeln lassen. 07141 99034 mal die 5 entweder anrufen oder eine WhatsApp schreiben.
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18: Jedes Jahr werden bei uns in Deutschland ja Sachen

0: gebaut oder beschlossen, wo man sich fragt, muss das eigentlich sein? Jakob, da haben wir jetzt eine neue Liste bekommen.
1: Ja, und zwar im neuen Schwarzbuch. Da stehen viele Fälle drin, wo gesagt wird, da ist viel Steuergeld verschwendet worden. Sascha Mummenhoff vom Bund der Steuerzahler sagt in Sat.1, eine Sache ist sehr auffällig.
2: In diesem Jahr ist das Besondere, dass Hamburg leider einen Negativrekord aufstellt. Wir haben 10 Fälle allein aus Hamburg von 100 Fällen Deutschland.

0: App für mehrere Millionen Euro, die dann so gut wie niemand benutzt hat. Dann wollen viele Leute, dass unsere Bundesregierung noch mehr gegen die hohen Energiepreise macht. In der Infratest-DiMAP-Umfrage sind fast 3/4 im Moment nicht zufrieden. Beim neuen Tankrabatt gibt's fast genauso viele Fans wie Kritiker. Mit dem Rabatt sollen die Preise die nächsten Monate ja 17 Cent den Liter gedrückt werden. Und dann hat's im Fußball endlich geklappt. Unser Bundestrainer Jürgen Klopp hat seinen ersten Sieg. Gegen Serbien haben wir ein 2:0 geholt. In der ARD hat er mal verraten, wie er so das erste Tor erlebt hat.
1: Das alles war wirklich, wirklich toll. Und mein Jubel ist ja nicht wichtig, aber es ist schon einiges aus mir rausgeplatzt.
0: Ja, das war's dann jetzt aber auch noch nicht mit Länderspielen. Übermorgen spielen wir dann nochmal gegen Griechenland.
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Ja, schön, dass ihr mit dabei seid. Und wir haben gute Nachrichten gleich mal am Freitag für euch. Die 6:30-Regel sorgt für ein entspanntes Wochenende. Und was genau dahinter steckt, hört ihr noch vor 7. Vorher gibt's aber eine wichtige andere Frage. Die Antwort versüßt euch den Oktober. Und was da los ist, hört ihr nach Harley Humberstone. Wir starten jetzt erstmal rein mit DJ Goya und Michiko ganz entspannt am Freitag.

Hallo, schön, dass ihr mit am Start seid. Energy am Morgens an mit einer guten Morgen. 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Jetzt hören wir erstmal im Nico Santos Why Don't You Stay auf Energy immer die besten neuen Hits.

habe ich schon am Familientisch gesessen und dann gehört, ach Anna, weißt du, früher war alles besser. Und dann mit irgendwelchen Beispielen. Und da würde ich am liebsten sagen, ja, früher, früher, früher, ich kann es nicht hören. Wir leben ja im Jetzt und vielleicht machst du dein Jetzt einfach so geil, dass du dann auch sagen kannst, boah, gestern war eigentlich ein geiler Tag. Also nicht zu weit in der Vergangenheit rumreisen, sondern dass man das hier und jetzt genauso schön gestaltet, dass man dann auch schon morgen sagen kann, boah, gestern war aber wirklich ein fantastischer Tag. Darum geht's auch in der Nummer hier von Crystal Serenity, Good Old Days. Gibt's jetzt am Freitag Richtung Wochenende auf Energy.

0: Heute gibt's eine neue Sperrstunde und wir freuen uns drauf.
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0: Morgen, schönen Freitag euch. Energy am Morgen ist an, hier mit Anna. Guten Morgen. Kennt ihr schon die 6.30 Uhr-Regel? Ich habe es vorher noch nie gehört. Ist ein Konzept aus der Verhaltenstherapie. Worum geht's jetzt genau? Also wir machen uns ja alle viel zu viele Gedanken. Ist ja so leicht. Einfach mal den Kopf irgendwie ausschalten und nicht immer dieses Gedankenkarussell und die Gedankenspiralen immer wieder durchgehen. Der Kopf kommt einfach oft nicht zur Ruhe. Und die Regel besagt aus dieser Verhaltenstherapie, ab 18.30 Uhr ist Sperrstunde für alle Sorgen, die sogenannte No-Worry-Time. Ja, wichtig dabei ist, funktioniert natürlich nur, wenn ihr euch vorher wirklich am Tag aktiv 10 bis 15 Minuten nehmt, um euch bewusst Gedanken zu machen. Da dürft ihr mal kurz in die Gedankenspirale reingehen, vielleicht auch mal alles aufschreiben oder auch mit jemandem reden, dass es dann aus dem Kopf am Abend ist und dass man dann einen entspannten Abend hat und auch eine schöne Nacht, weil das natürlich auch sich ganz viel auf die Schlafqualität natürlich ausübt. Ist auf jeden Fall ein interessantes Ding. 8.30 Uhr Sperrstunde für alle Sorgen, glaube ich, sagt sich leichter, als dass man es dann auch irgendwie umsetzen kann, aber kann man ja irgendwie mal ausprobieren. Wir machen jetzt erstmal weiter, auch gegen die Sorgen mit guter Musik. Cat's Eye und Animal auf Energy.

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0: Einen wunderschönen guten Morgen, ihr hört Energy Region Stuttgart, mein Name ist Lallinger. Und diese Erfahrung durfte zumindest ich gestern im Kartpalast Stuttgart in Fellbach machen. Es war so dermaßen cool. Gestern Pole Position, Race to Win, powered by Energy Region Stuttgart. Unser großes Community Go-Kart Event, eben in Elektro-Kart-Version. Das heißt, du hast nicht diesen bretternden Sound, der irgendwie die ganze Zeit dich taub macht, sodass du dich irgendwie gar nicht nebendran unterhalten kannst. 12 Mannschaften, A3 Leute, sind gegeneinander gestern angetreten und um die Wette gefahren. Wir von Energy Region Stuttgart hatten natürlich auch ein Team. Der Rest bestand aus der Energy Region selbst. Es war so toll, euch alle zu sehen, mit euch zu quatschen, zu staunen, wie verdammt gut ihr Go-Kart fahren könnt. Ich sage es so, vom Team Energy Region Stuttgart war ich persönlich der Schnellste. Ich weiß, das haben wir alle erwartet. Aber jetzt so all in all gesehen, werde ich vielleicht kein nächster Michael Schumacher. Aber das ist auch in Ordnung. Ihr solltet ja gewinnen. Und zu gewinnen gab es 12-mal for free Go-Kart fahren im Kartpalast in Stuttgart. Herzlichen Glückwunsch an die Gewinner. Allzu lang konnte ich leider da nicht mit dem Champagner auf das Siegertreppchen sprühen, weil der Vasenwirt hat gerufen. Solltet ihr mal irgendwie einen coolen Abend verbringen wollen, man kann auch Billard spielen, Dart werfen, alles mögliche gibt es zu erleben im Kartpalast in Stuttgart.

0: Ja, und schön, dass ihr dabei seid. Energy am Morgen ist an, hier mit einer guten Morgen. Es ist Freitag. Ich wittere doch schon das Wochenende. Da freuen wir uns alle sehr drauf. Und was noch so wichtig in der Welt ist, das hört ihr gleich hier im Energy Update.
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5: Mit mir, Lallinger, guten Morgen. Heute Morgen könntet ihr noch einen Regenschirm gebrauchen, aber später wird es auf jeden Fall richtig schön. Obendrauf gibt es noch 23 Grad maximal in der gesamten Energy-Region. Wir schauen aber mal kurz ins Detail nach Wurmberg. Da haben wir 14 Grad und in Wolfsölden haben wir 15 Grad. Dann werfen wir auch noch einen Blick auf die Straße A8 Karlsruhe Richtung Stuttgart zwischen Kreuz Stuttgart und Stuttgart-Möhringen. Ist wegen Reinigungsarbeiten nur die linke Spur frei und jetzt aktuell 4 Kilometer Stau. Das könnte auch noch mehr werden, also wenn ihr das umfahren könnt, macht das besser.
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5: Und der Bund der Steuerzahler hat jetzt mal wieder verraten, wo bei uns eigentlich viel an Steuern verschwendet werden. Jakob, da geht's natürlich auch viel wieder um Berlin.
6: Ja, da werden unter anderem so Sachen kritisiert wie der neue teure Regierungsflughafen oder dass unser Bundespräsident ja gerade in ein neues Anwesen gezogen ist, weil Schloss Bellevue saniert wird. Bei dem neuen Anwesen weiß aber noch keiner, was mal später damit gemacht werden soll. Rainer Holznagel vom Bund der Steuerzahler sagt aber beim Sender Welt, auch unsere Bundesregierung sollte mal Steuern sparen und nicht immer neue dazupacken, wie zuletzt unser Finanzminister Klingbeil.
7: Also wenn man Lars Klingbeil jetzt unterstützen will, dann muss man ja Zucker essen. Vor allen Dingen muss man dann auch rauchen und Alkohol sollen wir auch viel trinken, damit seine Kasse stimmt. Das macht, glaube ich, nochmal deutlich, hier ist irgendwas nicht richtig rund und deswegen sollten die sich mal zurückziehen, vielleicht auch mit einer Tafel Schokolade und bessere Entscheidungen treffen.
6: Ja, gestern ist ja die geplante Zuckersteuer im Kanzleramt erstmal wieder gestoppt worden. Da gab es wohl in der Regierung doch keine Mehrheit für. Dann wird ab heute die nächste große Bahnstrecke bei uns in Deutschland gesperrt. Dieses Mal zwischen Berlin und Hannover. Da brauchen Schnellzüge jetzt über 80 Minuten länger. Die werden umgeleitet. Wolfsburg erreicht man nur noch über Extra-Regios. Das Ganze wird über ein Jahr dauern, denn hier werden unter anderem halt alle Betonschwellen unter den Gleisen neu gemacht. Und auf der internationalen Raumstation der ISS ist jetzt wieder eine neue Crew. Das Besondere ist, die Leute sind einfach mal in Rekordzeit da hochgeflogen. Die haben einfach mal nur knapp 8 Stunden gebraucht. Hat damit zu tun, dass die ISS wohl gerade so günstig stand. Nur zum Vergleich, die letzte Crew hat da noch einfach mal 30 Stunden gebraucht.
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Jede und jeder Fünfte in Deutschland macht das. Und der Name Helmut kommt dabei sehr häufig vor. Um was es genau geht, das hört ihr alles nach Olivia Dean. Wir hören jetzt erstmal weiter am Freitagmorgen. Tampa City mit Self-Aware.

0: ihr euch gerade so richtig wohl? In Schatzi oder sitzt ihr vielleicht gerade auch in Puschel? Was labert die Alte?
1: Wirklich?
0: Morgen ist an hier mit Anna. Guten Morgen und Jakob.
1: Hallo.
0: Wir sprechen heute über Kosenamen fürs Auto. Die Frage ist nämlich, habt ihr einen? Jeder Fünfte vergibt einen Namen ans Auto und heute gibt es einen extra Tag dafür. Hab übrigens einen kleinen Funfact rausgefunden, Jakob. Ja. Besonders häufig verleihen BMW-Besitzerinnen und Besitzer ihren Autos einen Namen. Am häufigsten sind es dann Namen wie Schatzi oder Puschel. Oder auf Platz 2 folgen dann auch so Männernamen wie Hugo oder Helmut.
1: Nein.
0: Danach dann Frauennamen wie mein Auto heißt Emma oder Frieda.
1: Also als BMW-Fahrer würde ich eher sagen Motorschaden oder ich blinke nicht.
0: Okay, ein kleiner Diss in die Richtung. Jakob, hast du denn einen Namen für dein Auto?
1: Ja, weil meins ist gelb.
0: Mhm.
1: Und okay, man würde jetzt vielleicht erstmal denken, oh, was soll er da machen? Er ist Sunny.
0: Sunny
1: heißt einfach, weil es so schön aussieht. Ja, einfach auch schöne gute Laune macht, wenn man ihn sieht.
0: Schießt er hier gerade gegen BMW-Besitzer, aber hat ein gelbes Auto, was Sunny heißt.
1: Ja.
0: Ich habe einen Fiat 500, also einen kleinen Italiener. Und ich habe Knutschkugel. Ist so einfach eine kleine Knutschkugel. Manchmal auch Gianluca, wenn ich nur ganz lustig drauf bin. Welche Namen hat denn euer Auto? Ruft an oder schickt eine WhatsApp. Ich finde es irgendwie ganz niedlich. Wir hören jetzt Taylor Swift, I Knew It, I Knew You auf Energy. 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
0: Allererste Woche. Cannstatter Volksfest 2026 ist in the books. Ich habe euch zuhauf im Festzelt zum Basenwirt getroffen. Ihr habt mir

0: alle durch die Bank weg erzählt, dass ihr den Spaß eures Lebens habt. Von mir brauche ich euch gar nicht erst erzählen. Ich habe bisher, wie man hört, jeden Tag die Sau rausgelassen. Und das Geile ist, wir haben noch 10 Tage vor uns, die wir gemeinsam feiern können. Und ja, damit wir auch wirklich gemeinsam feiern können, könnt ihr bei uns Tische gewinnen. Energy.de einfach registrieren und dann fett abräumen. Wenn ihr natürlich auf Nummer sicher gehen wollt, könnt ihr euch jetzt gerne auch noch Restplätze oder eben einen Tisch buchen auf wasenwirt.de. Aber zurück zum Gewinnen. Ihr wollt die Dinger kostenlos haben, ihr könnt sie gerne kostenlos haben. Dafür müsst ihr nur ans Telefon gehen, so wie Sonja jetzt. Hoffentlich. Halli, Hallöchen, einen wunderschönen guten Morgen. Hier ist der Lallinger von Energy.
1: Hallo.
0: Kannst du dir vorstellen, warum ich dich anrufe?
1: Eventuell wegen dem Warten.
0: Aha, ja, du bist ja sehr nah dran. Du hättest gerne einen Tisch im Festzelt zum Wasenwirt.
1: Ganz genau.
0: Falls du jetzt gerade dachtest, ich rufe dich an, weil ich dir den Tisch schenken möchte, dann hast du dich nämlich geschnitten. Ich rufe dich nämlich an, weil ich gehört habe, dass du mich herausfordern möchtest.
1: Okay, natürlich will ich das.
0: Wir haben so ein lustiges Feld, da steht drin, erzähl uns eine Vasenstory. Und du hast Folgendes reingeschrieben. Vasenrekord. 4-mal die Woche. Für mich kein Problem.
1: Ja, tatsächlich. Ja, das ist schon öfter vorgekommen, dass ich glaube 3 Tage in Folge, 1 Tag Pause. Also im Prinzip könnte ich mir eine Wohnung in Cannstatt nehmen über die so. Zeit.
0: Wie oft warst du denn dieses Jahr schon?
1: Dieses Jahr war ich schon 2-mal.
0: Was schätze, wie oft ich dieses Jahr schon war?
1: Bestimmt schon öfters als ich wahrscheinlich, oder?
0: Jeden Tag.
1: Jeden Tag, Respekt.
0: Jeden
1: okay,
0: Tag.
1: Da kann ich leider nicht mithalten.
0: Das mit dem Vasenrekord, das besprechen wir nochmal. Aber wenn du bisher schon 2-mal warst, dann möchte ich, dass du noch ein 3. Mal gehst und das mit dem Tisch fürs Festzelt zum Vasenwirt.
1: Mega, vielen, vielen Dank, das freut mich ganz arg.
0: Herzlichen Glückwunsch, super. Du bist mit deiner Freundesgruppe in das Festzelt zum Vasenwirt. Bei den ganzen Malen, wenn du immer gehst, bist du auch immer im Festzelt zum Vasenwirt, oder?
1: Ja, natürlich.
0: Na klar, super.

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1: Und da sollte jetzt Isabel in der Leitung sein. Guten Morgen.
2: Ja, hallo. Guten Morgen, Anna und Ben.
1: Hallo. Grüß dich. Wir spielen eine Runde Shutdown Energy. Dein Buchstabe kommt per Zufallsgenerator. Und zwar jetzt.
3: Okay.
4: K.
1: K wie Kloßbrühe, Kartoffel. K ist der Buchstabe, gar nicht mal so schlecht. 30 Sekunden hast du Zeit bei dem Spiel. Du brauchst 5 richtige Antworten mit K. Hast du mal keine, sagst du einfach schnell weiter und Anna gibt dir eine neue Kategorie. Hauptsache 5 sind am Ende zusammen.
2: Okay.
3: Kriegen wir hin.
1: K ist der Buchstabe, Isabel ist die Kandidatin und los geht's.
3: Das machst du am Wochenende mit K.
2: Kartoffelbrei.
3: Ja, eine Geschmacksrichtung mit K?
2: Kirsche.
3: Ein Instrument?
2: Klarinette.
3: Sehr gut. Muss mit zum Konzert mit K?
2: Kamera.
3: Sehr gut. Und eine Charaktereigenschaft?
2: Weiter.
3: Eine Hunderasse? Schwierig.
2: Weiter.
3: Ein Pizzabelag?
2: Kirsche.
1: Ja, war schon gesagt.
3: Sonst hast du noch ein Land für mich? Ein Land mit K. Hast du noch ein Land sonst für mich? Kirsche hatten wir ja schon.
2: Kanada.
1: Ja, nehmen wir. Gratulation. Isabel, du hast gewonnen.
2: Juhu.
3: Isabel, Skala 1 bis 10, was bist du denn für ein großer Tokyo Hotel Fan?
2: 100. Stunde.
3: Dann können wir sagen, herzlichen Glückwunsch. Du gewinnst Tickets für sie.
5: Ich muss durch den Mund.
3: 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Am 1. November gehst du hin mit einer Begleitung. Viel Spaß!
2: Dankeschön. Vielen, vielen Dank, Anna und Ben.
1: Das hat sie ja sehr gut gemacht.
3: Süß.
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0: Tag der Fernbeziehung. Hallo, Energy am Morgen ist an mit Anna. Guten Morgen und Gabriel.
1: Morgen.
0: Einen schönen Freitag wünschen wir euch. Freitag, ja. Wochenende startet langsam. Und ich kenne das noch von mir. Ich hatte ja auch eine Fernbeziehung über 2 Jahre. Mhm. Und jeder Freitag war dann immer, okay, von der Arbeit, wann nehme ich welchen Zug? Oder wie kommt die Person heute zu mir?
1: Es ist so nervig. Ich habe sie jetzt seit einem Jahr, die Fernbeziehung. Mhm. Und jetzt habe ich das Problem, Anna, ich habe alle meine Züge im Vorhinein schon gebucht, wo ich super stolz auf mich war. Einfach nur, damit es nicht so teuer wird, habe ich mich einmal hingesetzt, alle Fahrten gebucht für irgendwie die nächsten 1-2 Monate schon, damit ich alles safe habe. Das war ein riesen Kraftaufwand für mich. Und jetzt kriege ich irgendwie, habe ich schon 2 Nachrichten bekommen, dass 2 Züge einfach storniert wurden. Und jetzt muss ich mich wieder hinsetzen, muss wieder Fahrten raussuchen. Und das wird natürlich jetzt auch teurer, weil ich ja jetzt näher an den Terminen dran bin.
0: Oh, das ist das Nervige. Also man macht ja viel für die Liebe, aber ihr kennt das vielleicht auch. Jeder, der eine Fernbeziehung hat, es ist jedes Wochenende, man hat irgendwie Kopfschmerzen, wie kommt man wann wohin und genau, dann fällt was aus und es ist nervig.
1: Und es ist so schön, also bitte appreciate das, wie toll das ist, dass man einfach nach Hause kommen kann und dann ist seine Partnerin oder der Partner da.
0: Ja.
1: Und ihr müsst es nicht erst organisieren mit einem Terminkalender und hin und her schreiben und gucken und planen und Geld ausgeben, um irgendwie zusammen zu sein. Mhm. Also ich mache 3 Kreuze, wenn diese Zeit irgendwann mal vorbei ist und wir einfach wieder zusammenleben.
0: Der Alte soll wieder zurückkommen.
1: Oh, ja, vielleicht habt ihr aber auch Tipps, dass es einfacher geht. Dann sagt mir gerne mal Bescheid. Ich freue mich über irgendwelche Hilfestellungen, um das ein bisschen einfacher
0: zu machen.
1: Ansonsten
0: Deutsche Bahn und Flixtrain, bitte ändert was. Also in vielen Punkten.
1: Ist
0: aber
1: so.
0: Es nagt jetzt auch an der Liebe. Ne?
1: Ist
0: also
1: so.
0: Da mal dran.
1: Gibt's ein Love-Ticket für mich?
0: Oh ja, stimmt. Oh, das wäre schön für Fernbeziehung.
1: Klingt auch ein bisschen komisch, aber ihr wisst, was ich meine.
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9: Mit Lanninger, das bin ich. Guten Morgen. Wir starten zwar düster in den Tag, aber hinten raus wird's richtig schön. Mit viel Sonne, ein bisschen kälter wird's trotzdem in der Energy-Region mit 23 Grad. Aber wir schauen mal ins Detail nach Almersbach im Tal. Da haben wir 15 Grad und in Neuenstadt am Kocher haben wir ebenfalls 15 Grad. Wir wagen auch noch kurz einen Blick auf die Straße A8 Karlsruhe Richtung Stuttgart. Zwischen Dreieck Leonberg und Stuttgart-Möhringen ist immer noch wegen Reinigungsarbeiten nur die linke Spur frei. Da haben wir jetzt aktuell 6 Kilometer Stau. Vorhin waren es 4 Kilometer. Also ihr merkt, das werden mehr. Wenn ihr das also irgendwie umfahren könnt, macht das besser.
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9: Jedes Jahr kommt ja dieses schwarze Buch raus. Jakob, da steht immer drin, wo wir bei uns in Deutschland richtig viel Steuergeld verschwendet haben. Und jetzt ist die neueste Version draußen.
11: Ja, und da stehen dann wieder 100 aktuelle Fälle drin, wo Geld wohl ziemlich egal gewesen ist. In Stuttgart hat man zum Beispiel Sonnensegel unter einem großen Baum angeschafft für 350.000 Euro. Und Rainer Holznagel vom Bund der Steuerzahler hat noch ein Beispiel aus Bielefeld, aus NRW. Da hatte man neue Müllwagen mit Wasserstoff gekauft.
12: Wunderbar, das ist sozusagen ein Beitrag auch zur Klima- und Verkehrswende. Allerdings wurde die Förderung für eine entsprechende Tankstelle hier nicht gewährt. Dementsprechend mussten diese Müllwagen 70 Kilometer fahren, um getankt zu werden. Deswegen sind jetzt diese Müllwagen quasi eingestellt worden. Sie werden jetzt ersetzt durch Elektromüllwagen.
11: Ja, mit den ganzen Fällen will man immer daran erinnern, dass man bei Steuergeld zweimal überlegen sollte, wofür man das ausgibt. Dann gibt es ja seit gestern wieder den Tankrabatt und da haben die Leute teilweise am Morgen und vormittags noch Schlange gestanden. Die Preise sind ja teilweise wieder Richtung 2-Euro-Marke gegangen. Am Mittag ging es dann aber mit einmal wieder deutlich rauf. Teilweise sind Benzin und Diesel um 25 Cent teurer geworden. Es liegt ja an der 12-Uhr-Regelung, die gilt weiterhin. Und dann wird das Abo bei Amazon Prime für einige jetzt wieder billiger. Denn Gericht hat entschieden, es ist nicht okay gewesen, dass Amazon vor Jahren einfach so die Abo-Gebühr angehoben hatte, ohne dass man da extra zustimmen musste. Deswegen werden die Beiträge jetzt für viele Kunden wieder runtergesetzt. Man kann wohl auch sein zu viel gezahltes Geld aus den letzten 3 Jahren von Amazon zurückfordern. Oder man macht bei einer großen Sammelklage der Verbraucherzentrale mit.
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Ja, schön, dass ihr am Start seid hier am Freitagmorgen. Und Energy Star Lady Gaga ist Mama geworden. Ihr werdet nicht glauben, wo sie gerade unterwegs ist. Ihr Verlobter hat es uns verraten und wir freuen uns. Hört ihr alles noch vor 8 in der Show? Jetzt erstmal die neue Nummer von Jonas und Daddy DJ Flipside.

0: wie schön. Wir haben einen Feiertag. Oh, am Wochenende. Ich hasse es. Hi, Energy morgens an mit Anna. Guten Morgen und Jakob.
1: Hallo.
0: Morgen ist ja Tag der Deutschen Einheit. Feiertag eigentlich für alle, aber natürlich an einem Samstag.
1: Ja.
0: Lieben Dank dafür. Aber wie wäre es denn, wenn wir den Feiertag irgendwie nachholen? Klingt verrückt, gibt es aber schon.
1: Ja, müssen wir einfach nur mal zu unseren Nachbarn gucken. Vereinigtes Königreich, Belgien, Irland, Südafrika, Neuseeland, Australien, die haben das alle. Wenn da ein Feiertag aufs Wochenende fällt, dann ist der Montag danach automatisch frei.
0: Oh, wie schön. Und das finde ich ja auch mehr als fair, weil ein Feiertag steht uns ja zu. Wir können ja nichts dafür, dass es
1: ja,
0: dann immer
1: eben.
0: Auf den Samstag oder Sonntag
1: find
0: fällt.
1: Finde ich auch. Ja, in Luxemburg ist nicht der Montag frei, aber ihr bekommt automatisch immer einen extra Urlaubstag.
0: Oh.
1: Das wäre doch auch eine tolle Regelung. Den kann man auch nutzen, wann man möchte.
0: Das finde ich sogar noch besser. Das finde ich noch besser, einfach zu sagen, naja, kriegst einen Powertag.
1: Ja,
0: noch
1: genau.
0: Einen Urlaubstag mehr. Weil eigentlich steht uns der Feiertag ja zu.
1: Ja.
0: Dann ist es am Wochenende. Es nervt einfach. Brauchen wir das oder sagt ihr, Anna, wir müssen auch arbeiten.
1: Hä?
0: Du übertreibst komplett. Ruft an oder schickt gerne eine WhatsApp, wie ihr dazu steht. Feiertage nachholen oder okay, dann haben wir einfach Pech gehabt. Jetzt gibt's eine Runde Jack-Style. Turn the lights off, schicken Freitag euch.

da haben wir mal wieder einen absoluten Energy-Hit für euch, für Will Williams mit Happy. Also was für ein Energy-Hit. Ich glaube, es gibt keinen Song, der mehr gute Laune macht. Sonst könnt ihr mir gerne schreiben, wenn ich da falsch liege. Aber der Song heißt schon Happy, der macht Happy. Es ist Freitag, ich rieche das Wochenende. Gute Laune kriegt ihr jetzt hier.

0: Hallo, hallo, schön, dass ihr am Start seid. Energy am Morgens an mit Anna, guten Morgen. Und eure News von den Energy Stars gibt's jetzt.
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0: Und wir fangen an mit richtig guten Nachrichten von Lady Gaga, denn laut ihrem Partner ist sie zurück im Studio und arbeitet an neuer Musik. Und wer weiß, vielleicht bekommen wir wirklich ganz bald schon ein neues Album. Und es geht weiter mit einem der Zack und Cody-Zwillingen, Dylan Sprouse, der ist zum ersten Mal Papa geworden. Zusammen mit seiner Partnerin Barbara Palvin haben sie ein kleines Mädchen bekommen und die hat den ungewöhnlichen Namen Sylvie, aber irgendwie auch ganz süß, oder? Und zum Schluss natürlich noch Taylor Swift, denn morgen wird ihr Album The Life of a Showgirl ein Jahr alt, am 3. Oktober. Wer weiß, ob da irgendwas passiert. Ich will nur sagen, 3 plus 10 ergibt 13, Lieblingszahl. Wir haben zwar gerade erst 4 neue Songs bekommen, aber wer weiß, vielleicht ist The Encore noch gar nicht fertig und wir bekommen einfach am Samstag nochmal neue Songs.
2: Also ihr Swifties, ihr seid irre. 3 plus 10 ist 13, ihre Lieblingszahl, und jetzt ein Jahr später kommt dann vielleicht neue Musik. Ich drück euch auf jeden Fall die Daumen, wäre natürlich schön. Aber wäre auch wieder komplett wild, wenn Swifties 18 Theorien aufstellen und dann kommt gar nichts. Wir halten euch auf den Laufenden, ob Taylor rausgehauen hat oder nicht. Jetzt machen wir erstmal hier weiter mit ihrem Radio und Elizabeth Taylor auf Energy. Elizabeth.

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2: Einen wunderschönen guten Morgen. Ihr hört Energy Region Stuttgart. Mein Name ist Ladinger und ja, herzlich willkommen zur Mini-Wissenwirt-Show mit DJ Robin und Ladinger. Wir sind mittendrin im Cannstatter Volksfest 2026 und wir feiern natürlich jeden Tag mit euch zusammen im Festzelt zum Wissenwirt. Und genau deshalb haben DJ Robin und ich uns hingesetzt und eure Fragen rund ums Zelt, rund ums Fest, rund um keine Ahnung, was euch so beschäftigt, beantwortet. Und heute ist diese Frage dran.
3: Was war die verrückteste Reaktion, die du bisher von der Wissenwirt-Crowd erlebt hast?
1: Ich bin tatsächlich jetzt beim Frühlingsfest bin ich auf die Bühne gegangen und dann wurden Schilder hochgehoben mit DJ Robin, Ultras, DJ Robin, wir wollen mit dir einen trinken. Das hatte ich die Jahre davor noch nie und das hat mich sehr gefreut. Das war so das Verrückteste oder dass die Leute mir halt einfach einen warmen Jägermeister ausgeben wollen.
4: Warme!

0: Ich sag mal so, ihr habt absolut abgeliefert. Hi, schönen guten Morgen. Energy am Morgens an mit Anna. Guten Morgen und Jakob.
1: Hallo.
0: Heute geht's bei uns um Autonamen. Wir wollten wissen, wie eure heißen. Und ihr habt uns sehr, sehr lustige Namen geschickt. Zum Beispiel Jakob. Einmal viele Tiere wie Wolf oder Otter war dabei.
1: Ja.
0: Und dann gab es auch noch diese Sprachnachricht.
2: Hallo im Studio, George aus dem Sauerland hier. Der M3CS heißt The Black Pearl. Limitiert selten und mal eine kleine Perle. Und der M2 Competition, ganz klar die Diva. Viel Temperament und immer für ein Drama zu haben. Ein schönes Wochenende euch.
0: Danke dir.
1: Diva!
0: Auch. Die
1: wow.
0: Diva. Ich fand aber auch Perle auch nicht schlecht. Und was hat er noch gesagt? Bad Girl?
1: Irgendwie schon, ne?
0: Danke auf jeden Fall für deine Sprachnachricht. Und jetzt seid ihr dran. Könnt ihr das toppen? Oder sagt ihr, dem brennt doch komplett der Helm. Unser Name fürs Auto ist viel besser. Ruft an oder schickt ganz einfach eine WhatsApp.
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7: Mit Lallinger, das bin ich. Guten Morgen. 23 Grad maximal bekommen wir heute in der gesamten Energy-Region. Obendrauf noch ein bisschen Regen am Morgen, aber später dann auch extrem viel Sonne. Wir gucken kurz noch ins Detail nach Walheim, da haben wir 15 Grad und in Plüderhausen haben wir ebenfalls wieder 15 Grad. Noch ein kurzer Blick auf die Straße, da ist tatsächlich nicht mehr los als vorhin auch schon. Die A8 Karlsruhe Richtung Stuttgart zwischen Dreieck Leonberg und Stuttgart-Möhringen, da sind Reinigungsarbeiten und da ist nur die linke Spur frei, 6 Kilometer Stau aktuell. Könnte aber natürlich noch mehr werden, also wenn ihr das irgendwie umfahren könnt, macht das besser. Dann haben wir noch den lieben Markus, der meldet einen Blitzer aus Beilstein, kommend auf der Landstraße Richtung Auenstein. Da wird in einer Ausbuchtung geblitzt. 50 sind da aktuell erlaubt. Falls ihr es eh nicht machen wollt wie Markus, 0714199034 mal die 5.
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7: Und jedes Jahr werden bei uns in Deutschland ja Sachen gebaut oder beschlossen, wo man sich eigentlich fragt, warum das? Jakob, die haben jetzt eine neue Liste für das rausgebracht.
8: Ja, und zwar im neuen Schwarzbuch. Da stehen viele Fälle drin, wo gesagt wird, da ist viel Steuergeld verschwendet worden. Sascha Mummenhoff vom Bund der Steuerzahler sagt in Sat.1, eine Sache ist sehr auffällig.
9: In diesem Jahr ist das Besondere, dass Hamburg leider einen Negativrekord aufstellt. Wir haben 10 Fälle allein aus Hamburg von 100 Fällen deutschlandweit. Da ist Hamburg einsame Spitze.
8: Ja, mit dabei sind hier unter anderem ein unterirdisches Klo, was erst saniert und dann wieder zubetoniert wurde. Kritisiert wird aber auch eine Verkehrs-App für mehrere Millionen Euro, die dann so gut wie niemand benutzt hat. Dann wollen viele Leute, dass unsere Bundesregierung noch mehr gegen die hohen Energiepreise macht. In der Infratest-DiMAP-Umfrage sind fast 3/4 im Moment nicht zufrieden. Beim neuen Tankrabatt gibt's fast genauso viele Fans wie Kritiker. Mit dem Rabatt sollen die Preise die nächsten Monate ja 17 Cent den Liter gedrückt werden. Und dann hat's im Fußball endlich geklappt. Unser Bundestrainer Jürgen Klopp hat seinen ersten Sieg. Gegen Serbien haben wir ein 2:0 geholt. In der ARD hat er mal verraten, wie er so das erste Tor erlebt hat.
10: Das alles war wirklich, wirklich toll und mein Jubel ist ja nicht wichtig, aber es ist schon einiges aus mir rausgeplatzt.
8: Ja, das war's dann jetzt aber auch noch nicht mit Länderspielen. Übermorgen spielen wir dann nochmal gegen Griechenland.
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einen richtig, richtig schönen Freitag für euch. Wenn ihr am Wochenende die Wohnung aufräumt, dann denkt dran, auch ein Prinz muss im Haushalt mithelfen. Den Beweis hört ihr nach Michael Schulte. Wir machen jetzt erstmal weiter mit einer schönen Kombi Gentleman und Michael Patrick Kelly, Whitefire.

0: Welche Aufgabe hat eigentlich ein Prinz im Haushalt? Ja, das klären wir jetzt hier. Ah, hallo. Energy am Morgen ist an mit Anna. Guten Morgen. Und Gabriel.
1: Moin.
0: Du bist nicht nur der beste Morningshow-Redakteur, sondern auch Royal-Fan.
1: Aber sowas
0: und
1: von.
0: Und hast News aus England.
1: Na, aber sowas. Zwei Highlights habe ich dir mitgebracht, Anna. Guten Morgen.
0: Mhm.
1: Also, einmal geht es um Prinz William, Sohn von König Charles. Den kennen wir.
0: Mhm.
1: William und Kate, die haben natürlich Personal zu Hause, die ganz viel im Haushalt machen.
0: Klar.
1: Ist ja logisch. Aber sie haben jetzt verraten, der Abwasch, der gehört jeden Abend den beiden. Kate spült und Prinz William, der trocknet ab.
0: Krass, das hätte ich nicht gedacht. Also ich bin ja eine sehr saubere, sehr ordentliche Person.
1: Mhm.
0: Aber wenn ich eine Haushaltsaufgabe nicht mag, dann ist es Abwasch. Ich finde, Abwasch ist das Schlimmste. Das hätte ich als erstes abgegeben.
1: Ich wundere mich ja auch, weil ja, die Briten sind, ich liebe sie, aber sie sind ja auch ein bisschen Kuckuck.
0: Ja.
1: Haben die keine Spülmaschine auf der falschen Seite der Küche stehen? Also was ist denn da los?
0: Also ein bisschen Kohle müssten sie ja schon haben.
1: Würde man ja meinen irgendwie, ne? Also keine Ahnung. Naja. Und noch ein Highlight. Auch das vielleicht jetzt für die Vorweihnachtsfreude.
0: Mhm.
1: Harry und Meghan, die gibt es ja auch noch. Und die bringen jetzt einen Adventskalender auf den Markt.
0: Oh.
1: Ja, da ist das Anwesen von den beiden in Montecito drauf, wo sie in Kalifornien gelebt haben.
0: Ja.
1: Und der Adventskalender kostet, schmaler Taler, 130 Euro. Und da ist Schokolade aus Kalifornien drin. Kannst du ab jetzt vorbestellen.
0: 130 Euro für Schoki?
1: Mhm.
0: Gut, nee, ich glaube, da verzichte ich drauf.
1: Mein Gott, ich dachte, das war jetzt ein Wink mit dem Zaunfall, dass es mein Weihnachtsgeschenk sein soll, Anna, guten Morgen.
0: Oh, dann frage ich gleich mal die ganze Redaktion, ob wir zusammenlegen für einen Royal-Kalender.
1: Danke.
0: Wir machen weiter mit Topic und Becky G.

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0: Einen wunderschönen guten Morgen. Ihr hört Energy Region Stuttgart. Mein Name ist Lallinger und das Wochenende steht nicht nur vor der Tür. Es ist quasi schon zur Tür hereingelaufen. Wir haben Freitag und schauen deshalb mal, was am Wochenende so abgeht. Fangen wir an mit meinem Highlight. Das Cannstatter Volksfest. Na klar, wen wundert's? Und damit natürlich auch das Festzelt zum Wasenwirt. Haben am Wochenende einiges zu bieten. Heute und morgen sind die Grafenberger und DJ 20B auf der Bühne. Das bedeutet Eskalation pur. Noch geiler wird's nur, weil ihr morgen Vormittag keine Reservierung braucht. Ich wiederhole, keine Reservierung. Ab 11 werde ich im Festzelt zum Wasenwirt sitzen und euch erwarten. Wer keinen Bock auf Wasen hat, der Hafenmarkt in Heilbronn ist eine richtig schöne Tradition und findet jedes Jahr im Oktober statt. Dort kommen viele Töpfer aus Deutschland und den Nachbarländern zusammen und bieten ihre handgemachten Sachen an. Auch fürs Essen ist natürlich gesorgt. An verschiedenen Ständen gibt es zum Beispiel Langosch, Süßigkeiten, Gegrilltes oder auch Baumstriezel und der Eintritt ist kostenlos. Apropos, lange Shoppingnacht in Geislingen mit besonderen Aktionen, Cocktails, Musik, stimmungsvoller Beleuchtung. Auch hier ist natürlich der Eintritt frei. Und noch mehr Wochenendtipps bekommt ihr auf energy.de.

0: ist meine persönliche Lieblingsrubrik des Tages. Hallo Energy am Morgen ist an mit Anna, guten Morgen und Jakob.
1: Hallo.
0: Wir rätseln jetzt eine Runde. Du hast eine Behauptung, Jakob, ja. Und wir müssen ja sagen, ist sie Fakt oder lügst du uns vielleicht an?
1: Der Caesar Salad stammt aus Italien. Fakt oder Fake?
0: Keine Ahnung.
1: Weißt du überhaupt, was ein Caesar Salad ist?
0: Ja, mag ich sehr gerne mit Croutons.
1: Ja, und so Parmesan.
0: Parmesan und Chicken.
1: Ja.
0: Und so ein bisschen Cherry-Tomaten.
1: Chicken, Cherry.
0: Chicken mag ich sehr. Caesar Salad mag ich sehr gerne. Aber ob der aus Italien ist, ich finde, der ist nicht, wirkt nicht italienisch. Obwohl, Caesar Salad, vielleicht irgendwas mit Namen irgendwie was, dass man da was.

0: herleiten kann.
1: Wer weiß?
0: Nee, ich sag mal Fake, der kommt nicht aus Italien. Das ist ein spanisches Gericht.
1: Okay, der Caesar Salad stammt aus Italien, ist ein...
2: Fake.
1: Du bist knapp dran. Ah. Er wurde wohl in Tijuana, in Mexiko erfunden.
0: Ah.
1: Aber von einem Typen, der ursprünglich aus Italien kommt, mit dem tollen Namen Cesar Cardini. Daher wohl der Name.
0: Oh, sehr schön. Hat er auf jeden Fall was Gutes erfunden. Ist
1: ja,
0: sehr lecker.
1: Definitiv.
0: Das könnte man jetzt zum Wochenende mal machen. Macht euch doch heute mal einen schönen Caesar Salad oder bestellt euch einen.
1: Ja.
0: Ist eine gute Idee. Und passend dazu, also das ist wirklich einer meiner Lieblingsnummern all time. Raoul Kalkbrenner, Sky and Sand, richtig schönes Ding jetzt auf Energy.

0: Energy am Morgen ist an. Hier mit Anna, guten Morgen. Und ihr schickt uns weiterhin ganz, ganz fleißig Nachrichten. Heute ist nämlich ein besonderer Tag. Gib deinem Auto einen Namentag. Da war schon vieles dabei. Black Pearl war bis jetzt mein Highlight. Und auch die Edith hat sich gemeldet.
1: Guten Morgen, liebes Radio Energy. Ich habe gerade so schmunzeln müssen. Mein Auto heißt Ronaldo. Ich habe mein Auto nur übers Internet gesehen und wo ich es abgeholt habe, war ich so ein bisschen enttäuscht. Und dann bin ich mit meinem Mini auf die Autobahn und habe dann einfach nur gesagt, so Ronaldo, und jetzt zeigst du zumindest, was du kannst. Und seitdem heißt mein Auto Ronaldo.
0: Süß, ich liebe auch Minis, also unfassbar schöne Autos.

0: Ronaldo ist ein wilder Flitzer. Sehr cool. Wie nennt ihr denn euer Auto? Ruft an oder schickt mal eine WhatsApp.
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22: Mit Lallinger, das bin ich. Guten Morgen. Heute Morgen könnt ihr noch einen Regenschirm gebrauchen, aber später wird es auf jeden Fall richtig, richtig schön. Obendrauf gibt es auch noch 23 Grad maximal in der gesamten Energy-Region. Wir schauen kurz noch ins Detail nach Neudenau. Da haben wir 15 Grad und in Niederhofen, da haben wir ebenfalls 15 Grad. Dann noch ein kurzer Blick auf die Straße. Vorsicht auf der A81 Singen Richtung Stuttgart zwischen Tuningen und Villingen-Schwenningen. Da liegen Reifenteile auf allen Fahrstreifen. Hier also bitte besonders vorsichtig sein. Und dann immer noch die A8 Karlsruhe Richtung Stuttgart.

0: Zwischen Dreieck Leonberg und Stuttgart Möhringen, da sind wegen Reinigungsarbeiten nur die linke Spur frei. 8 Kilometer Stau aktuell, Verzögerung von bis zu einer Stunde. Ich hab's euch gesagt, bitte fahrt da drum herum, wenn ihr könnt, damit es nicht mehr wird. Und in der Gegenrichtung zwischen Kreuz Stuttgart und Dreieck Leonberg haben wir eine Baustelle und deshalb 4 Kilometer Stop and Go.
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0: Der Bund der Steuerzahler hat jetzt mal wieder verraten, wo bei uns eigentlich viel an Steuern verschwendet werden. Jakob, da geht's natürlich auch viel wieder um Berlin.
2: Ja, da werden unter anderem so Sachen kritisiert wie der neue teure Regierungsflughafen oder dass unser Bundespräsident ja gerade in ein neues Anwesen gezogen ist, weil Schloss Bellevue saniert wird. Bei dem neuen Anwesen weiß aber noch keiner, was mal später damit gemacht werden soll. Rainer Holznagel vom Bund der Steuerzahler sagt aber beim Sender Welt, auch unsere Bundesregierung sollte mal Steuern sparen und nicht immer neue dazu packen, wie zuletzt unser Finanzminister Klingbeil.
3: Also wenn man Lars Klingbeil jetzt unterstützen will, dann muss man ja Zucker essen. Vor allen Dingen muss man dann auch rauchen und Alkohol sollen wir auch viel trinken, damit seine Kasse stimmt. Das macht, glaube ich, nochmal deutlich, hier ist irgendwas nicht richtig rund und deswegen sollten die sich mal zurückziehen, vielleicht auch mit einer Tafel Schokolade und bessere Entscheidungen treffen.
2: Ja, gestern ist ja die geplante Zuckersteuer im Kanzleramt erstmal wieder gestoppt worden. Da gab es wohl in der Regierung doch keine Mehrheit für. Dann wird ab heute die nächste große Bahnstrecke bei uns in Deutschland gesperrt. Dieses Mal zwischen Berlin und Hannover. Da brauchen Schnellzüge jetzt über 80 Minuten länger. Die werden umgeleitet. Wolfsburg erreicht man nur noch über Extra-Regios. Das Ganze wird über ein Jahr dauern, denn hier werden unter anderem halt alle Betonschwellen unter den Gleisen neu gemacht. Und auf der internationalen Raumstation der ISS ist jetzt wieder eine neue Crew. Das Besondere ist, die Leute sind einfach mal in Rekordzeit da hochgeflogen. Die haben einfach mal nur knapp 8 Stunden gebraucht. Hat damit zu tun, dass die ISS wohl gerade so günstig stand. Nur zum Vergleich, die letzte Crew hat da noch einfach mal 30 Stunden gebraucht.
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Ja, schön, dass ihr am Start seid an diesem Freitag. 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Vielleicht auch für ihn. Teddy Swims ist nominiert. Mr. Know It All kriegt er jetzt hier auf

0: hat unser Praktikant Mark Forster vielleicht doch ein bisschen zu doll genervt. Hi, Energy am Morgen ist an mit einer guten Morgen und dieser Story. Mark Forster hat neue Musik rausgebracht. Dafür gab es auch eine fette Promo-Aktion, gerade für seinen neuen Song Cool. Und Mark war random an unterschiedlichen Orten in Berlin und hat da auch performt.
1: Und die Chöre sind für dich.
0: Nicht schlecht. Wir haben natürlich fleißig unseren Praktikanten, den Malte, hingeschickt. Der hat ihn gesucht, war ein wilder Sidequest und hat auch andere Fans getroffen.

0: Ich mag Forster lieber, er ist ein Icon.
1: Also ich habe das auf TikTok gesehen und ich mag seinen neuen Song sehr gerne und generell seine Lieder.
2: Ich mag seine Energy, kommt halt sehr sympathisch rüber, der verstellt sich nicht, er gibt sich echt Mühe für die Fans.
3: Ja, Praktikant Malte hat es dann geschafft und hat auch Mark Forster ans Mikro bekommen, aber seine Frage war vielleicht ein bisschen zu krass.
4: Kannst du einmal für uns deine Cap absetzen?
5: Auf gar keinen Fall, das ist sehr...
3: Oh, die komplette Antwort und wovor Mark Forster Angst hatte, das seht ihr auf unserer Instagram-Seite mit einem schicken Video @energy_de. Jetzt gibt's für euch The Bowser mit Magnetic. Habt einen wundervollen Freitag Richtung Wochenende hier auf Energy.

Und da haben wir natürlich immer die besten Hits für euch. Jetzt einer meiner absoluten Lieblingsnummern aktuell. Peggy Gou und Ira Starr mit Rumen. Und ich liebe diesen Song, weil der Refrain ein Ohrwurm ist ohne Wörter. Sie singt ja Diggy Dang, Dang, Dang, Dang. Das ist ja also keine Sprache, das bedeutet nichts, sondern einfach soll eine Botschaft sein, dass man gute Laune haben soll. Und das bleibt so im Kopf verankert. Könnt ihr jetzt schön laut aufdrehen. Ein guter Vibe Richtung Wochenende

Einen wunderschönen guten Morgen. Ihr hört Energy Region Stuttgart. Mein Name ist Lalinger und heute in den Good News eine Sache, die ich persönlich extrem interessant finde. Und das ist hier ist gleichzeitig eine freundliche Information an die Polizei Stuttgart. Gut zuhören bitte. Einen Tag lang teilte das Polizeipräsidium Heilbronn fast alle eingehenden Einsätze über ihren WhatsApp-Kanal. Wie cool ist das denn bitte? Das ist wie eine Art WhatsApp-Polizeifunk, den man abhören kann. Vom Alarm in einem Heilbronner Baumarkt über eine Schlägerei in Kupferzell hier im Hohenlohe-Kreis bis zur Schafherde auf Abwegen bei Harthausen am Kocher im Kreis Heilbronn. Im Abstand weniger Minuten konnte die Öffentlichkeit Zeuge neuer Alarmierungen werden. Es ist so cool. Insgesamt 132 Einsätze waren das. Vielleicht bin auch ich nur da ein Nerd, aber ich finde das so spannend. Hatte natürlich auch alles seine Vorteile. Erstens konnte die Polizei so viele Leute auf dem WhatsApp-Kanal aufmerksam machen, um im Ernstfall viele Menschen gleichzeitig eben zu erreichen. Der zweite Grund ist auch ganz geil, weil man eben über solch einen Kanal einfach eine valide Quelle nennt und das ist irgendwie besser als irgend so ein Straßenfunk in der Nachbarschaft, wo Henriette dir irgendwie sagt, was sie jetzt gerade eben gehört hat, was da unten im Dorf passiert sein soll. Ich finde das sehr cool und wie gesagt, Polizei Stuttgart, ihr hättet einen Dauergast mit mir im WhatsApp-Kanal, wenn ihr das machen würdet.

0: wundervollen Freitag wünschen wir euch. Hi, Energy am Morgen ist an mit einer guten Morgen. Und heute ist ein ganz besonderer Tag. Wie seid ihr denn zur Arbeit gekommen oder fahrt vielleicht heute noch zur Arbeit? Viele mit Auto. Heute ist Gib deinem Auto einen Namentag. Ich habe schon viele witzige Sachen gehört, von Ronaldo bis Black Pearl war einiges dabei. Und ihr seid sehr kreativ.
1: Hallo, hier ist Danielle. Also ich fahre ein Tesla Model Y. Mhm. Und unser Auto heißt Ladeus Maximus, ganz klar. Und ich glaube, den Namen kann man nicht so leicht toppen. Ganz liebe Grüße.
0: Ladeus Maximus? Musst du erklären, wie man darauf gekommen ist. Klingt auf jeden Fall wild. Klingt nach einer Rennmaschine. Ich steig mal in hier mein Maximus rein. Wie nennt ihr denn euer Auto? Ruft an oder schickt eine WhatsApp, wenn ihr das vielleicht noch toppen könnt.
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1: Mit Lallinger, das bin ich. Guten Morgen. Wir starten zwar düster in den Tag, aber hinten raus wird's richtig schön mit viel Sonne, aber ein bisschen kälter wird's trotzdem in der Energy-Region mit 23 Grad. Wir schauen noch kurz, wie es jetzt gerade aussieht. Kornwestheim, da haben wir 15 Grad, Kieselbronn, da haben wir 14 Grad. Dann werfen wir natürlich auch noch einen Blick auf die Straßen. Vorsicht auf der A81 Singen Richtung Stuttgart zwischen Tuningen und Villingen-Schwenningen. Da liegen Reifenteile auf allen Fahrstreifen, also bitte besonders vorsichtig sein. Und die A8 Karls Richtung Stuttgart macht uns schon den ganzen Morgen schon so ein bisschen Schwierigkeiten. Zwischen Dreieck Leonberg und Stuttgart-Möhringen, deswegen Reinigungsarbeiten, nur die linke Spur frei. 8 Kilometer Stau aktuell und Verzögerung von bis zu einer Stunde. Und in der Gegenrichtung zwischen Kreuz Stuttgart und Dreieck Leonberg haben wir auch noch eine Baustelle. 4 Kilometer Stop and Go. Also wenn ihr irgendwie über die drumherum fahren könnt, dann macht das besser.
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1: Jedes Jahr kommt ja dieses schwarze Buch raus. Jakob, da steht immer drin, wo wir bei uns in Deutschland richtig viel Steuergeld verschwendet haben. Und jetzt ist die neue Version draußen.
3: Ja, und da stehen dann wieder 100 aktuelle Fälle drin, wo Geld wohl ziemlich egal gewesen ist. In Stuttgart hat man zum Beispiel Sonnensegel unter einem großen Baum angeschafft für 350.000 Euro. Und Rainer Holznagel vom Bund der Steuerzahler hat noch ein Beispiel aus Bielefeld, aus NRW. Da hatte man neue Müllwagen mit Wasserstoff gekauft.
4: Wunderbar, das ist sozusagen ein Beitrag auch zur Klima- und Verkehrswende. Allerdings wurde die Förderung für eine entsprechende Tankstelle hier nicht gewährt. Dementsprechend mussten diese Müllwagen 70 Kilometer fahren, um getankt zu werden. Deswegen sind jetzt diese Müllwagen quasi eingestellt worden. Sie werden jetzt ersetzt durch Elektromüllwagen.
3: Ja, mit den ganzen Fällen will man immer daran erinnern, dass man bei Steuergeld zweimal überlegen sollte, wofür man das ausgibt. Dann gibt es ja seit gestern wieder den Tankrabatt und da haben die Leute teilweise am Morgen und vormittags noch Schlange gestanden. Die Preise sind ja teilweise wieder Richtung 2-Euro-Marke gegangen. Am Mittag ging es dann aber mit einmal wieder deutlich rauf. Teilweise sind Benzin und Diesel um 25 Cent teurer geworden. Es liegt ja an der 12-Uhr-Regelung, die gilt weiterhin. Und dann wird das Abo bei Amazon Prime für einige jetzt wieder billiger. Denn Gericht hat entschieden, es ist nicht okay gewesen, dass Amazon vor Jahren einfach so die Abo-Gebühr angehoben hatte, ohne dass man da extra zustimmen musste. Deswegen werden die Beiträge jetzt für viele Kunden wieder runtergesetzt. Man kann wohl auch sein zu viel gezahltes Geld aus den letzten 3 Jahren von Amazon zurückfordern. Oder man macht bei einer großen Sammelklage der Verbraucherzentrale mit.
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Na und endlich, es ist Freitag bei Energy, das Wochenende ruft und passend dazu gibt's natürlich auch wieder brandneue New Hits Friday Mucke. Holly Humberstone hat was Neues rausgebracht, das Ding heißt Too Cute to be Lonely. Hören wir doch gleich mal gemeinsam rein, klingt auf jeden Fall erstmal ansprechend. Jetzt gibt's DJ Goa und Michiko.

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1: Einen wunderschönen guten Morgen. Ihr hört Energy Region Stuttgart. Mein Name ist Lallinger und wir schauen mal ganz kurz, was sportlich so abgeht in der Energy Region. Wichtigste Sache zuerst: Handball. Der TVB Stuttgart gewinnt gegen den THSV Eisenach mit stabilen 33 zu 28 Punkten. Herzlichen Glückwunsch, so kann es weitergehen. Dann hat auch noch unsere deutsche Nationalmannschaft gewonnen. Das erste Mal mit neuem Bundestrainer Jürgen Klopp 2 zu 0 gegen Serbien in der Nations League. Was steht uns noch bevor? Wir gehen nochmal ganz kurz zum Handball zurück. Die SG BBM Bietigheim spielt morgen gegen die Berliner Füchse und das daheim. Also nichts wie hin mit euch. Um 20 Uhr geht's los. Dann haben wir wieder den TVB Stuttgart. Die spielen am Sonntag gegen den TGV Lemgo Lippe. Auch daheim in der Porsche Arena. Also perfekt, wenn man davor oder danach noch kurz auf den Cannstatter Wasen möchte. 16.30 Uhr ist Anwurf. Bisschen später ist dann auch der Basketball dran. Um 18 Uhr spielen unsere Freunde von den MAP Riesen Ludwigsburg. Auch daheim. Gespielt wird gegen Wett Concept Gladiators aus Trier. Und unsere Daumen sind natürlich auch hier gedrückt. Und auch die deutsche Nationalmannschaft ist wieder gefragt. Rückrunde gegen Griechenland in der Fußball Nations League. Um 20.45 Uhr ist da auch am Sonntag Anpfiff.

Na und endlich, es ist Freitag. Hi Energy am Morgens an mit einer guten Morgen. Und passend zum Freitag gibt's natürlich bei uns bei Energy auch New Hits Friday Mucke. Da haben wir auch einen eigenen Podcast, findet ihr überall, wo es Podcasts gibt, wo alle Songs zusammengefasst sind. Und eine Nummer stellen wir euch jetzt vor. Energy, New Hits Friday. Da habe ich für euch heute Holly Humberstone. Die hat ja schon angekündigt, am 13. November erscheint Cruel World So It Ends, ihr Album. Und sie hat gesagt, ich habe mich ein bisschen musikalisch an ABBA inspiriert, aber auch an Madonna. Es geht um Selbstfindung und wachsendem Selbstvertrauen. Klingt auf jeden Fall sehr ansprechend. Und eine Nummer, Too Cute to be Lonely, also zu süß, um allein zu sein. Hört ihr jetzt hier auf Energy, ganz neu.

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3: Mit Lallinger, das bin ich. Guten Morgen. Heute Morgen könnt ihr noch einen Regenschirm gebrauchen, aber später wird es auf jeden Fall richtig schön. Obendrauf gibt es noch maximal 23 Grad in der gesamten Energy Region. Wir schauen kurz noch, wie es gerade aussieht. In Schopfheim, da haben wir 12 Grad und in Nagold, da haben wir ganze 13 Grad. Natürlich werfen wir auch noch einen Blick auf die Straße A8 Karlsruhe Richtung Stuttgart zwischen Dreieck Leonberg und Stuttgart Möhringen. Macht uns schon den ganzen Morgen Kopfschmerzen. Da sind Reinigungsarbeiten gewesen und deshalb nur die linke Spur frei. 6 Kilometer Stau aktuell. Dreiviertelstunde dauert es länger, wenn ihr da langfahren solltet. Und in der Gegenrichtung zwischen Kreuz Stuttgart und Dreieck Leonberg haben wir eine Baustelle. 5 Kilometer Stop and Go. Außerdem bitte noch vorsichtig sein auf der A6 Heilbronn Nürnberg zwischen Kirchberg und Crailsheim. Da ist ein Reh auf der Fahrbahn hier, also bitte besonders vorsichtig sein.
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3: Jedes Jahr werden bei uns in Deutschland ja Sachen gebaut oder beschlossen, wo man sich eigentlich fragt, muss das sein? Jakob, da haben wir jetzt eine neue Liste bekommen.
4: Ja, und zwar im neuen Schwarzbuch. Da stehen viele Fälle drin, wo gesagt wird, da ist viel Steuergeld verschwendet worden. Sascha Mummenhoff vom Bund der Steuerzahler sagt in Sat.1, eine Sache ist sehr auffällig.
5: In diesem Jahr ist das Besondere, dass Hamburg leider einen Negativrekord aufstellt. Wir haben 10 Fälle allein aus Hamburg von 100 Fällen deutschlandweit. Da ist Hamburg einsame Spitze.
4: Ja, mit dabei sind hier unter anderem ein unterirdisches Klo, was erst saniert und dann wieder zubetoniert wurde. Kritisiert wird aber auch eine Verkehrs-App für mehrere Millionen Euro, die dann so gut wie niemand benutzt hat. Dann wollen viele Leute, dass unsere Bundesregierung noch mehr gegen die hohen Energiepreise macht. In der Infratest-DiMAP-Umfrage sind fast 3/4 im Moment nicht zufrieden. Beim neuen Tankrabatt gibt es fast genauso viele Fans wie Kritiker. Mit dem Rabatt sollen die Preise die nächsten Monate ja 17 Cent den Liter gedrückt werden. Und dann hat es im Fußball endlich geklappt. Unser Bundestrainer Jürgen Klopp hat seinen ersten Sieg. Gegen Serbien haben wir ein 2:0 geholt. In der ARD hat er mal verraten, wie er so das erste Tor erlebt hat.
6: Das alles war wirklich, wirklich toll. Und mein Jubel ist ja nicht wichtig, aber es ist schon einiges aus mir rausgeplatzt.
4: Ja, das war's dann jetzt aber auch noch nicht mit Länderspielen. Übermorgen spielen wir dann nochmal gegen Griechenland.
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Schön, dass ihr mit dabei seid an diesem Freitag. 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Nico Santos, Why Don't You Stay, jetzt hier im Radio auf Energy.

0: Fühlt ihr euch gerade so richtig wohl in Schatzi oder sitzt ihr vielleicht gerade auch in Puschel? Was labert die Alte?
1: Wirklich?
0: Morgen ist an hier mit Anna, guten Morgen und Jakob.
1: Hallo.
0: Wir sprechen heute über Kosenamen fürs Auto. Die Frage ist nämlich, habt ihr einen? Jeder Fünfte vergibt einen Namen ans Auto und heute gibt es einen extra Tag dafür. Hab übrigens einen kleinen Funfact rausgefunden, Jakob.
1: Ja.
0: Besonders häufig verleihen BMW-Besitzerinnen und Besitzer ihren Autos einen Namen. Am häufigsten sind es dann Namen wie Schatzi oder Puschel. Oder auf Platz 2 folgen dann auch so Männernamen. Wie Hugo oder Helmut.
1: Nein.
0: Danach dann Frauennamen wie mein Auto heißt Emma oder Frieda.
1: Also als BMW-Fahrer würde ich eher sagen, Motorschaden oder ich blinke nicht.
0: Das, okay, ein kleiner Diss in die Richtung. Jakob, hast du denn einen Namen für dein Auto?
1: Ja, weil meins ist gelb.
0: Mhm.
1: Und okay, man würde jetzt vielleicht erstmal denken, oh, was soll er da machen? Er ist Sunny.
0: Sunny
1: heißt einfach, weil es so schön aussieht. Ja, einfach auch schöne, gute Laune macht, wenn man ihn sieht.
0: Schießt er hier gerade gegen BMW-Besitzer, aber hat ein gelbes Auto, was Sunny heißt.
1: Ja.
0: Ich habe einen Fiat 500, also einen kleinen Italiener.
1: Mhm.
0: Und ich habe Knutschkugel. Ist so einfach eine kleine Knutschkugel, manchmal auch Gianluca, wenn ich nur ganz lustig drauf bin. Welche Namen hat denn euer Auto?

0: ruft an oder schickt eine WhatsApp. Ich find's irgendwie ganz niedlich.
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2: 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Spontan oder planen?
16: Spontan mal was planen?
2: Käse oder Wurst?
16: Käse. Und je aromatischer, desto besser.
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2: Es ist 10 Uhr, wir starten rein in den Vormittag. Heute mal mit mir, Vivi. Hallo, aber auch bei mir gibt's natürlich immer die besten neuen Hits für euch. Shawn Mendes habe ich zum Beispiel gleich mit Cold in California. Und jetzt geht's weiter mit Taylor Swift.
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Der nächste Song wurde 2016 produziert, 2019 dann geleakt und 2026, also jetzt, kam er erst offiziell raus. Die Rede ist von Cold in California, genau den hört ihr jetzt von Shawn Mendes.

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17: Marbach ist schön. Die ganze Atmosphäre drumherum, Fußgängerzone, also dass man alles zum Einkaufen kriegt. Vor allem die Altstadt ist schön.
18: Das ist halt die Altstadt, es ist halt schönes Flair hier, die ganzen alten Häuser. Meine Schwiegereltern wohnen hier.
19: Find's hier super, es ist Schiller. Schillerhöhe ist super.
0: Was macht Marbach am Neckar besonders?
20: Die Altstadt, die finde ich eigentlich gut.
21: Also alles ist besonders. Also die Spielplätze für die Kleinen sind ganz gut. Und so dieses Zentrum halt ist auch ganz schön.
22: Na gut, Schiller, gell? Ist halt das Ding. Ich finde auch das Literaturarchiv oben da in der Schillerhöhe. Bin ich gerne mit meinen Kindern einfach, weil es so mega schön ist.
23: Die Altstadt. Ich mag alte Städte oder alte Dörfer, alte Orte, ja.
0: Das ist deine Stadt in der Energy-Region. 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
24: Im Studio Gisa Weber.
1: Konzerte, Bürgerfest, Mitmachaktionen. Der Tag der Deutschen Einheit wird dieses Jahr in Bremen gefeiert. Heute Nachmittag startet das große Bürgerfest. Morgen steht dann der offizielle Festakt an. Dazu wird auch die geballte Politprominenz in Bremen erwartet. Wer schon seit rund 4 Jahren Amazon Prime hat, zahlt erst einmal weniger. Der Bundesgerichtshof hat eine Preiserhöhung im September 2022 für unwirksam erklärt. Amazon hatte die Kosten für das Premium-Abo damals ohne Zustimmung erhöht. Alle, die es vorher hatten, zahlen jetzt vorerst den alten Preis. Drohnen sollen bei der Bundeswehr bald eine größere Rolle spielen. Verteidigungsminister Pistorius hat ein eigenes Drohnenregiment angekündigt. Die Einheit mit bis zu 600 Kräften soll im Laufe des nächsten Jahres aufgebaut werden und mit Drohnen Reichweiten von bis zu 500 Kilometern abdecken. Erster Sieg für die deutsche Fußballnationalmannschaft unter Bundestrainer Jürgen Klopp. Im Nations League-Spiel gegen Serbien gab es einen 2:0-Erfolg. Die Amtszeit von Klopp war zuvor mit einem Unentschieden und einer Niederlage gestartet.

0: Touch. Energies an mit mir, Vivi. Und ich habe mal wieder richtig süße Nachrichten für euch. Diesmal von der Polizei. Energy Cute News. Die haben jetzt nämlich richtig süße, kleine, kuschelige neue Mitarbeiter bekommen. Um genau zu sein, geht es um die Polizei in Rheinland-Pfalz. Da werden gerade alle Streifenwagen mit Seelentröster-Teddys ausgestattet. Richtig süße Idee, oder? Die sind dann dafür gedacht, wenn Kinder involviert sind in so Notlagen, Ausnahmesituationen, dass die dann halt einfach ein bisschen Trost und Halt geben. Die Idee kommt übrigens von einer Bachelorarbeit, finde ich auch krass. Zwei StudentInnen der Hochschule Polizei Rheinland-Pfalz, die haben sich das überlegt und dann wurde das jetzt umgesetzt. Finde, das könnte man auch bundesweit gerne machen. 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

Fragen für wettkampforientiert. Sehe ich mich zum Beispiel komplett, aber auch Ray Dalton ist, glaube ich, ziemlich agonal. Der ist nämlich leidenschaftlicher Tennisspieler. Seinen neuesten Track, Got That High, hört ihr jetzt immer die besten neuen Hits hier auf Energy.

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2: Jeden Freitag gibt's schöne neue Musik und die checken wir natürlich auch hier im Energy New Hits Friday. Holly Humberstone ist heute mit dabei mit Too Cute to be Lonely. Hören wir mal gleich rein. Jetzt geht's erstmal weiter mit Teddy Swims und ich bin's Vivi. Hallöchen.
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Leute, es gibt neue Mucke und die hören wir uns jetzt an. Energy. Und zwar von der britischen Popsängerin Holly Humberstone. Kennen wir ja noch sehr gut von diesem Track hier. Und heute hat sie einen neuen Song veröffentlicht. Er heißt Too Cute to be Lonely. Ich liebe diesen Titel schon mal. Genau den hören wir jetzt. Immer die besten neuen Hits hier auf Energy.

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1: Im Studio Gisa Weber. 36 Jahre Deutsche Einheit. Offiziell gefeiert wird das in diesem Jahr in Bremen. Schon heute startet dort ein dreitägiges Bürgerfest mit Events auf über 100 Bühnen und einer Ländermeile. Zum 3. Oktobermorgen steht ein großer Festakt an. Bundespräsident Steinmeier hat sich laut Spiegel beim Koalitionsstreit über die Pflegereform eingeschaltet. Demnach rief er Finanzminister Klingbeil und Innenminister Dobrindt an. Offenbar sorgte er sich um den Fortbestand der Regierung. Der Inhalt der Gespräche ist aber nicht bekannt. Galeria Kaufhof ist pleite schon wieder. Zum vierten Mal in 6 Jahren hat die Warenhauskette Insolvenz angemeldet. Grund ist unter anderem ein weiterer Umsatzeinbruch. Nach 3 Rettungsaktionen droht dieses Mal das endgültige Aus. Westeuropa hat den heißesten und trockensten Sommer seit Aufzeichnungsbeginn erlebt. Laut EU-Klimadienst Copernicus wurden dabei 17 flächendeckende Hitzetage mit über 30 Grad gezählt. Der bisherige Rekord waren 11. Zudem ist doppelt so viel Fläche verbrannt wie im langjährigen Schnitt.

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geht's hier auf Energy mit Robin Schulz und seinem Song Sun Goes Down. Und ich habe jetzt mal geschaut, wann geht denn die Sonne eigentlich down? Heute zum Beispiel 18.42 Uhr. Wow, ist das mittlerweile schon wieder früh. Ich habe mich richtig erschrocken. Naja, bis dahin ist noch ein bisschen Zeit. Robin Schulz gibt's jetzt hier für euch.

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2: 12 Uhr haben wir es, ihr hört Energy mit mir, Vivi, und gleich gibt's hier einen neuen Track, und zwar von The One and Only Taylor Swift, Patient Zero. Hören wir gleich, jetzt geht's weiter mit Nico Santos. Macht euch einen richtig schönen Freitag.
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Erst im Juli haben ja die Hochzeitsglocken geläutet für Taylor Swift und Travis Kelce. Und jetzt bringt sie einen Song über toxische Beziehungen raus. Wie passt das denn zusammen? Impatient. Geht's nicht um sie, sondern um eine Geschichte von einer engen Freundin. Und genau diesen Track, den hören wir uns jetzt zusammen an. Immer die besten neuen Hits hier auf Energy.

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3: Im Studio Gisa Weber. Es ist die vierte Insolvenz in nur 6 Jahren. Galeria Kaufhof ist schon wieder pleite. Für die 12.000 Beschäftigten ist die Zukunft erneut ungewiss. Berichten zufolge sollen womöglich 30 weitere Standorte wegfallen. Vorausgesetzt, es kann überhaupt weitergehen. 36 Jahre Deutsche Einheit. Offiziell gefeiert wird das in diesem Jahr in Bremen. Schon heute startet dort ein 3-tägiges Bürgerfest mit Events auf über 100 Bühnen und einer Ländermeile. Zum 3. Oktober morgen steht ein großer Festakt an. Europäische Sicherheitsbehörden rechnen in den kommenden Monaten mit noch mehr russischer Sabotage. Das berichtet Welt am Sonntag. Auch in Deutschland wächst die Sorge vor weiteren Attacken. Erst vor wenigen Wochen hatte eine Sprengstoffdrohne am Flughafen Leipzig-Halle für Aufsehen gesorgt. Der Bundesgerichtshof hat die Preiserhöhung von Amazon Prime vor 4 Jahren für unwirksam erklärt. Der Online-Riese hätte das Abo nicht einfach ohne Zustimmung teurer machen dürfen, so die Richter. Für Kunden, die schon vor September 2022 Prime hatten, gelten jetzt erst einmal die alten Preise.

0: Ein Bürgermeister, der keiner sein will, ein Mann, der in den Supermarkt brettert und ein Wachsdöner. Genau darum geht's jetzt hier.
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0: Es ist wieder viel Skurriles diese Woche passiert, deswegen starten wir direkt mal rein und fahren nach Nebelschütz. Das ist im Landkreis Bautzen und da wurde ein neuer Bürgermeister gewählt. Das Problem ist nur, der hat sich da gar nicht beworben für. Da kann man nämlich anscheinend in so ein Notizfeld irgendeinen Namen eintragen und am Ende ist es Mirko Domaschke geworden. Herzlichen Glückwunsch zum neuen Amt. Da ist man dann jetzt halt einfach Bürgermeister. Was soll's? In Texas ist ein Mann mit seinem Auto in einen Supermarkt reingebrettert und das mit voller Absicht. Der Grund war, dass er pinkeln musste, die Supermarkttüren nicht offen waren und dann dachte er sich, komm, ich habe so Druck, da bretter ich doch einfach mal rein mit meiner Karre. Klar, warum denn auch nicht? Gute Idee. Und das hier ist mein absoluter Favorite. Ein Döner bekommt ab dem 8. Oktober eine Wachsfigur bei Madame Tussauds in Berlin. Ich bin gespannt auf den Pressetermin. Wird ein echter Döner da sein, sich daneben stellen? Kann man dem vielleicht auch ein paar Fragen stellen? Was macht das mit Ihnen, dass die meisten ohne Zwiebeln wollen? Oder was sagen Sie zu diesem Song hier?
2: Ich hab ne Zwiebel auf dem Kopf, ich bin ein Döner.
0: Machen Sie wirklich alles schöner? Ja, das wären so die Fragen, die ich an den Döner hätte. Aber jetzt ist die Fallakte Vivis weirder Wochenrückblick erstmal geschlossen.
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schönsten Freitag euch. Ihr hört Energy jetzt mit Nico Santos, der übrigens dieses Jahr nominiert ist bei den Energy Music Awards. Und zwar in der Kategorie German Artist. Da tritt er gegen Nina Chuba, Tokyo Hotel und Felix Jehn an. Und wer am Ende gewinnt, das könnt ihr jetzt entscheiden. Klickt euch rein auf energy.de und gewinnt am Ende vielleicht eine Reise an die Côte d'Azur zu den Energy Music Awards.

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2: Immer wieder freitags kommt neue Mucke raus und die checken wir natürlich im Energy New Hits Friday. Holly Humberstone habe ich gleich ganz neu für euch mit Too Cute to be Lonely und jetzt geht's weiter mit Sorry Bobby von Topic und Becky G.

0: meine Freunde.
1: Heute ist wieder Freitag, heute wieder richtig.
0: Heute ist wieder Freitag, heute ist wieder richtig gute Mucke rausgekommen. Energy, New Hits Friday. Zum Beispiel hat Purple Disco Machine einen neuen Track, heißt Test My Luck. Unsere liebe Leonie hat auch einen neuen Song, Way Too Late. Und den hier feiere ich besonders, Mark Forster mit Cool. Jetzt geht's hier weiter für euch mit einem neuen Song von Holly Humberstone, heißt Too Cute To Be Lonely. 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
1: Ich will gar nichts gegen meine Zahnärztin sagen. 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
2: Grüße, wir lieben ja Zahnärzte.
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2: Es ist morgens, Anna, erzähl doch nicht sowas. 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
10: Und jetzt Fred, hi. So langsam verziehen sich die Wolken über der Energy-Region und es kommt doch tatsächlich ein bisschen blauer Himmel raus. Aber die Temperaturen werden heute trotzdem nicht weit über 20 Grad gehen. Auch am Wochenende bleibt es meistens so. Mit einem Mix aus Sonne und Wolken, ganz vereinzelt kann es mal regnen und Höchsttemperaturen um 20 Grad. Jetzt gerade gemessen haben wir in Fellbach 19 Grad und in Maulbronn auch 19 Grad. Und wir schauen noch auf die Straßen. Auf der A8 Stuttgart Richtung Karlsruhe zwischen Heimsheim und Pforzheim Nord haben wir 10 Kilometer Stop-and-Go, rechnet da mal mit 20 Minuten mehr. Und auf der A81 Stuttgart Richtung Heilbronn zwischen Pleidelsheim und Ilsfeld laufen gerade Bergungsarbeiten. Der Verkehr wird auf der linken und der mittleren Spur vorbeigeführt. Deswegen haben wir 8 Kilometer Stau und es gibt eine halbe Stunde obendrauf. Und es gibt natürlich auch noch ein paar News für euch. Erstmal von Amazon. Hier hat der Bundesgerichtshof jetzt eine Preiserhöhung bei Prime vor 4 Jahren für ungültig erklärt. Amazon hätte das Abo damals nicht einfach ohne Zustimmung der Kunden teurer machen dürfen. Konkret heißt es für alle Abonnenten, die schon vor September 2022 Prime hatten, dass jetzt erstmal die alten Preise gelten. Wir gucken auch noch in die Energy-Region. Hier merkt man immer noch, wie trocken der Sommer war, weil der Bodensee weiter einen sehr niedrigen Pegel hat. So niedrig sogar, dass gestern die Bodensee-Schifffahrtsbetriebe in Konstanz mitgeteilt haben, dass die Schifffahrt auf dem Untersee erstmal eingestellt wird, weil die Schiffe sonst stecken bleiben könnten. Die Schweizer Schiffe fahren zwar noch, aber auch da dürfte es bald Einschränkungen geben. Und lass zum Schluss noch kurz über Dieter Schwarz reden. Der Gründer von Lidl hat ja in den letzten Jahren verlässlich den Titel als reichster Deutscher in die Energy-Region geholt. Damit ist jetzt aber Schluss. Im neuesten Ranking des Manager-Magazins ist er jetzt auf Platz 2 abgerutscht. Abgelöst wurde er von der Familie, die hinter dem Pharmaunternehmen Böhringer Ingelheim steht. Damit geht der Titel jetzt erstmal nach Rheinland-Pfalz. Was es aber trotzdem weiter gibt für die Energy-Region, sind natürlich immer die besten neuen Hits hier jetzt zum Beispiel mit You Not Us und Flipside.

0: Geil, Leute, mal wieder ein Feiertag am Wochenende. Energy ist an, immer die besten neuen Hits mit mir, Vivi. Morgen ist ja Tag der Deutschen Einheit. Würde theoretisch bedeuten, ist ein Feiertag für alle frei. Aber ja, ist halt Wochenende. Da haben die meisten von uns eh frei. Ich habe aber eine richtig gute Idee. Beziehungsweise ist nicht meine Idee. Das Vereinigte Königreich, Belgien, Irland, Südafrika, Neuseeland, Australien, die machen das so, wenn dort ein Feiertag aufs Wochenende fällt, dann ist der Montag immer automatisch frei. Das finde ich fantastisch. Oder in Luxemburg zum Beispiel, da ist es dann nicht der Montag, der frei ist, aber man bekommt automatisch einen extra Urlaubstag und den kann man dann nutzen, wann man will. Also, ich würde sagen, das machen wir ab jetzt auch so. Ich bin großer Fan, aber so jemand wie Friedrich Merz zum Beispiel, der hasst halt diesen Move.
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14: 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Also die Spielplätze für die Kleinen sind ganz gut. Und so dieses Zentrum halt ist auch ganz schön.
15: Ja gut, Schiller, gell? Ist halt das Ding. Ich finde auch das Literaturarchiv oben da in der Schillerhöhe. 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
16: 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Ich mag alte Städte oder alte Dörfer, alte Orte, ja.
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17: 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Erinnert euch mal kurz zurück, seid ihr euren Schulweg früher alleine gelaufen? Also wir haben mal Livia gefragt, wie das bei ihr aussieht.
18: Ich gehe meinen Schulweg alleine. Das ist schon ganz normal für mich.
17: Stark. Livia ist schon richtig cool, wenn es um ihren Schulweg geht, wie eine ganz große. Aber dass sie auf ihrem täglichen Weg so entspannt bleiben kann, müssen auch wir alle mithelfen und beim Autofahren immer schön die Augen offen halten, dass alle Kiddos sicher in die Schule kommen, weil miteinander läuft's besser.

Wer in der Großstadt lebt, der checkt, dass man sich hier ganz schön einsam fühlen kann manchmal, obwohl so viele Menschen um einen rum sind. Das ist ja immer das Kuriose dabei. Genau um dieses Gefühl geht es im nächsten Song, Boulevard of Broken Dreams von Green Day. Hört ihr jetzt hier auf Energy. Schönen Freitag euch.

gleich habe ich einen richtig tollen neuen Song. Der macht so gute Laune, passend zum Wochenende. Joy von Ray hört ihr in 10 Minütchen. Und auch den hier feiere ich komplett. Gentleman und Michael Patrick Kelly mit Whitefire.

Jetzt habe ich für euch drei Schwestern, die sich nicht nur richtig gut verstehen, die können auch anscheinend richtig gute Mucke zusammen machen. Ray hat nämlich zwei Schwestern, die heißen Emma und Absolutely, das sind die Künstlernamen. Und mit denen hat sie diesen Track hier aufgenommen. Ich feiere den so dolle, der macht mich so gut drauf. Joy, hört ihr hier immer die besten neuen Hits auf Energy.

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18: Fred ist hier, hi. Und man hätte es heute Morgen nicht glauben können, dass es heute noch so schön blauer Himmel wird. Es bleibt jetzt auch erstmal trocken, auch übers Wochenende regnet es nur.

ganz vereinzelt. Dazu haben wir meistens so einen Mix aus Sonne und Wolken und Höchsttemperaturen um die 20 Grad. Jetzt gerade gemessen haben wir in Tübingen 19 Grad und in Balingen sind es 18 Grad. Und wir schauen auch auf die Straßen. Auf der A8 Stuttgart Richtung Karlsruhe zwischen Heimsheim und Pforzheim Nord haben wir 7 Kilometer Stau, da dauert es bis zu einer halben Stunde länger. Und auf der A81 Heilbronn Richtung Stuttgart steht im Engelbergtunnel ein kaputtes Fahrzeug auf der linken Spur. Deswegen haben wir 5 Kilometer Stau und auch hier gibt es eine halbe Stunde obendrauf. Wir schauen auch noch kurz, was in der Energy-Region gerade so los ist. Und es wird erstmal politisch. Innenminister Manuel Hagel hat gerade Stress mit der Berliner Linken. Nachdem die Partei bei den Senatswahlen stärkste Kraft geworden ist und die nächste Bürgermeisterin stellen könnte, hat Hagel Berliner Polizisten angeboten, nach Baden-Württemberg zu wechseln, weil sie doch, Zitat, zu schade für eine linke Clan-Bürgermeisterin seien. Die Linke fordert ihn jetzt auf, sowas in Zukunft nicht mehr zu sagen, weil sie sonst rechtliche Schritte einleiten wollen. Weiter geht's mit der Polizei in Heilbronn. Die hat heute eine interessante Werbeoffensive laufen. Den ganzen Tag tickern die Beamten fast alle Einsätze, die sie haben, über ihren WhatsApp-Kanal. Noch bis 18 Uhr kann man da mitlesen, was so alles im Einzugsgebiet des Reviers passiert. Mit der Aktion will man mehr Aufmerksamkeit für den Kanal schaffen und Follower gewinnen. Und zum Schluss geht unser Blick noch kurz in die EU. Hier haben sich jetzt die Innenminister der Mitgliedsländer darauf geeinigt, dass sie die Außengrenzen der EU besser schützen wollen. Dafür haben sie zum Beispiel den Weg für Abschiebezentren in Drittstaaten freigemacht. In die Zentren sollen Menschen abgeschoben werden, die nicht in der EU bleiben dürfen, aber auch nicht ins Heimatland zurückgebracht werden können. Solche Pläne gibt es schon länger und sie sind ziemlich umstritten. In den nächsten Wochen sollen sie aber in Kraft treten. Soweit für jetzt. Das nächste Update bekommt ihr in einer Stunde. Und hier geht's jetzt weiter mit The Bowser und Magnetic. 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

0: Fühlt ihr euch gerade so richtig wohl in eurem Schatzi oder sitzt ihr vielleicht doch eher in einem Puschel? Energies an, immer die besten neuen Hits mit mir, Vivi. Heute ist Gib deinem Auto einen Namen. Tag. Kleiner Fun Fact, jeder Fünfte hat einen Namen für sein Auto und besonders häufig ist das der Fall bei BMW-FahrerInnen. Die häufigsten Namen sind dabei sowas wie Schatzi oder auch Puschel. Auf Platz 2 folgen dann Männernamen, Hugo oder auch Helmut und dann Frauennamen wie Emma oder Frieda. Bei uns hat sich auch die liebe Energy-Hörerin Danielle gemeldet.
1: Hallo, hier ist Danielle. Also ich fahre ein Tesla Model Y. Und unser Auto heißt Ladeus Maximus, ganz klar. Und ich glaube, den Namen kann man nicht so leicht toppen. Ganz liebe Grüße.
0: Finde ich fantastisch. Ich hatte auch immer Namen für meine Autos nach den Herstellern. Also ich hatte mal einen Henry, wegen Henry Ford, und einmal einen Louis, wegen Louis Renault. Ja, so kreativ war ich an der Stelle. Haben eure Autos auch Namen? Dann schickt sie uns gern.
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0: It's Friday. Ich freue mich so sehr auf diesen Nachmittag mit euch und natürlich auch den 10 Hits am Stück. Jetzt um 15.01 Uhr.
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0: Wir starten direkt mal durch mit brandneuer Musik von Holly Humberstone in einer knappen Viertelstunde. Jetzt geht's los mit Turn the Lights Off von Jöste, Jack Style und Jon.

ist wieder da und liefert einen brandneuen Track an diesem wunderbaren sonnigen Freitag. Energy, New Hits Friday. Holly Humberstone hat pünktlich zum Freitag einen ganz neuen Song rausgebracht. Too Cute to be Lonely heißt der und ist ein kleiner Vorgeschmack auf ihr Album, was dann im November rauskommen soll. Ist auf jeden Fall ein richtig tanzbarer Track und genau das machen wir jetzt hier auch bei Energy Region Stuttgart. Bei uns hört ihr immer die besten neuen Hits als allererstes und damit auch diesen Banger jetzt hier.

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1: Ich will gar nichts gegen meine Zahnärztin sagen. Das ist eine ganz süße Maus und ich weiß, die hören auch in der Praxis ganz viel Energy.
2: Grüße, wir lieben ja Zahnärzte.
1: Nee, ich muss sagen, ich finde es furchtbar da. Mir tut auch mein ganzes Gesicht weh. Ich habe 18 Schläuche im Hals hängen.
2: Es ist morgens, Anna, erzähl doch nicht sowas. Ich finde es absolut furchtbar, ja. 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Mhm. Das wäre auch, habe ich gesagt, nein, gehe ich nicht hin, ich möchte das nicht.
1: Hä?
2: Es tut weh, es ist eklig, ich will das nicht.
1: Aber bei deinen dritten wäre ja schon mal wichtig,
2: Ich habe die rausgenommen und habe sie per Brief hingeschickt. Das ist mir dann einfach

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15: Es ist 15.27 Uhr.
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15: Heute zeigt sich das Wetter wieder ein bisschen freundlicher. Von Westen her lockern sich die Wolken immer mehr auf und es bleibt trocken. Die Temperaturen erreichen bis zu 23 Grad.

0: Grad, in Bittenfeld 21 Grad gemessen, in Mannheim sind es 22 Grad. Ja, ist auf jeden Fall locker flockig hier mit dem Wetter, kann man auf jeden Fall mal machen. Und damit geht mein Blick auch schon rüber zu euch auf die Straßen. Auf der A81 Heilbronn Richtung Stuttgart, da steht im Engelbergtunnel ein kaputtes Auto auf der linken Spur. 5 Kilometer Stau bilden sich hier deshalb, es dauert bis zu einer halben Stunde länger. Und in der Gegenrichtung wird es ab Mundelsheim bis Kreuz Weinsberg, Ellhofen, relativ zäh. Da steht nämlich auf, da steht ihr auf jeden Fall auch noch ein bisschen, also wenn ihr könnt, vielleicht außenrum fahren. Genau, und ich hoffe, ihr kommt soweit ganz gut durch und habt eine gute und sichere Fahrt.
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0: Aber Leute, genug von mir. Fred hat bestimmt viel interessantere Dinge zu berichten, oder?
2: Immer doch. Zum Beispiel von High Impulse. Das ist ein Raketenhersteller aus dem Kreis Heilbronn. Und der wird jetzt wohl bald seine erste Rakete von europäischem Boden ins All schießen. Dafür hat er jetzt eine Lizenz für den britischen Weltraumbahnhof bekommen. Die High Impulse Raketen haben übrigens einen ganz besonderen Antrieb. Der basiert nämlich auf Paraffin, also Kerzenwachs, und flüssigem Sauerstoff.
0: Ja, fancy. Kerzenwachs habe ich auch noch daheim. Mal gucken, vielleicht bastle ich ja eine Rakete am Wochenende.
2: Ja gut, musst du wissen. Bitte aber dann nicht in geschlossenen Räumen.
0: Na gut.
2: Du könntest aber alternativ auch einfach zur langen Nacht der Demokratie gehen. Die findet jetzt schon zum zweiten Mal in Baden-Württemberg statt. In der Nacht von heute auf morgen bieten in der ganzen Energy-Region Vereine, Bildungseinrichtungen und Kommunen alle möglichen Aktivitäten zur Demokratieförderung an. Tobias Rieger von der Landeszentrale für politische Bildung hat uns mal erzählt, was so geboten ist.
3: Wir haben sehr nahbare Veranstaltungen, die auf Begegnung aus sind. Es gibt Veranstaltungen, die dazu anregen, aus seiner eigenen Bubble herauszukommen und mit Menschen in Interaktion zu treten. Wir wollen aber auch Neues, glaube ich, erkunden, sei es musikalisch, sei es künstlerisch, sei es Improvisationstheater oder auch kulinarisch. Essen verbindet und auch ums Rauskommen, ums Begegnen, ums Aufsuchen.
0: Ja, muss ich mal gucken, was es da bei mir in der Nähe so gibt. Ist bestimmt auch kein Zufall, dass es ausgerechnet heute ist, oder?
2: Ja, du meinst, weil morgen Feiertag ist, oder? Ja, gut möglich. Morgen ist ja Tag der Deutschen Einheit, da gibt es auch jedes Jahr eine große Feier, jedes Jahr woanders. Dieses Jahr ist Bremen dran. Da geht es auch schon heute los mit einem großen Bürgerfest. Morgen steht dann der offizielle Festakt an.
0: Gut, dass wir auf jeden Fall nochmal darüber gesprochen haben, sonst hätte ich ja wahrscheinlich vergessen, dass morgen alle Läden dicht machen.
2: Oh ja, da sagst du was. Ich war zum Glück gestern Abend noch.
0: Schlauer Mann. Ich mach's, glaube ich, heute noch. Mal schauen, wie viel los sein wird. Aber mit immer den besten neuen Hits geht auch das relativ easy und flott. Hier gibt's jetzt Nico Santos mit Why Don't You Stay?

0: Das ist quasi der Super Bowl for the girls and the gays und der Rest hat dieses Jahr zumindest mal musikalisch Sendepause. Bei der Victoria's Secret Fashion Show heißt es nämlich auch dieses Jahr wieder volle Frauenpower. Am 18. Oktober steigt die Victoria's Secret Fashion Show in Los Angeles und jetzt steht auch schon fest, wer für den Soundtrack auf dem Catwalk sorgen wird. Mit dabei sind Energy Stars wie Tate McRae, Leute, wie krass, Megan Thee Stallion und Cat's Eye. Also einmal quer durch Pop, Hip-Hop und K-Pop. Victoria's Secret bleibt damit übrigens dem Konzept auch von letztem Jahr treu. Auch da stand nämlich nur Künstlerinnen auf der Bühne. Für alle, die mit dem Ganzen jetzt noch nicht so vertraut sind, die Victoria's Secret Show ist mehr als eben nur ein ganz normaler Catwalk. Es gibt wirklich tolle Show-Einlagen und für viele Frauen auf dieser ganzen weiten Welt ist es auch einfach ein sehr spannendes Happening. Auf Social Media nennen das deshalb viele auch der Super Bowl für The Girls and the Gays. Ich bin auch ein riesengroßer Fan und bin auch nicht die Einzige in der Redaktion, die das so sieht.
1: Wisst ihr, was das für eine Baddie ist? Megan Thee Stallion. Alter, die macht so geile Mucke.
2: Ich freue mich auf die Show, auf die Models wie Adriana Lima, auf die Angels und auf die tolle Musik.
3: Also ich freue mich sehr auf die Acts, auf Cat's Eye und Tate McRae.

0: Trey. Das sind die einzigen, warum ich es auch schaue. Ich bin richtig hyped.
1: Ja, die Show könnt ihr bei uns in Deutschland in der Nacht zum 19. Oktober ab 1.30 Uhr im weltweiten Livestream verfolgen. Unter anderem auf YouTube, TikTok und Insta von Victoria's Secret.
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Der Song Buttons von den Pussycat Dolls hat nicht nur an sich schon eben einen riesigen Legendenstatus, sondern auch das Musikvideo. Es gilt als eines der bekanntesten Popsongs der 2000er Jahre. Hat ein Geschmäckle von den Burlesque-Wurzeln der Gruppe. Den Track hören wir jetzt bei Energy Region Stuttgart zusammen. Passt richtig gut auf so einen partylustigen Freitagnachmittag. Machen wir doch.

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0: Ich bin Anna Adamenko und in einer knappen Viertelstunde hören wir AEIOU von Oliver Heldens. Jetzt aber noch ganz entspannt Taylor Swift mit I Knew It, I Knew You.

Immer die besten neuen Hits hört ihr hier bei Energy Region Stuttgart und Oliver Heldens. Der macht nicht nur eigene Musik, er veröffentlicht als Label Boss auch die Musik von ganz vielen anderen DJs. So bleibt er immer topfit, was eben gerade so in der Branche abgeht und kann Hits wie A-E-I-O-U rausbringen. Genau diesen Banger gibt es jetzt hier auf diesen Freitagnachmittag. Ganz viel Spaß wünsche ich euch. Anna Adamenko hier.

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6: 16.28 Uhr haben wir es.
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6: Heute geht es wettertechnisch wieder bergauf. Von Westen bekommen wir die Wolken immer größere Lücken und den Regenschirm, den können wir auch zu Hause lassen. Dazu gibt es Höchstwerte von 23 Grad, vor allem am Rhein. Das Wochenende wird dann etwas herbstlicher. Jetzt aber erstmal in Böblingen 19 Grad gemessen, in Nebringen sind es auch 19 Grad. Und wir checken noch kurz zusammen die Straßen auf der A8 Stuttgart Richtung Karlsruhe zwischen Heimsheim und Pforzheim Nord. Da gibt es gerade eine Baustelle. 6 Kilometer Stau bilden sich hier. Plant am besten mal so 20 Minuten mehr ein. Und in der Gegenrichtung ab Pforzheim West gibt es auch nochmal 6 Kilometer Stop and Go. Ansonsten noch auf der A81 Singen Richtung Stuttgart zwischen Sindelfingen Ost und Kreuz Stuttgart. Da wurde die Unfallstelle inzwischen geräumt. Trotzdem gibt es hier noch 8 Kilometer Stau und ein Plus von 20 Minuten. Also einiges los auf den Straßen. Ich hoffe, ihr kommt soweit ganz gut durch.
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6: Und worüber willst denn du noch reden, Fred?
8: Ich schließe da thematisch gerade an den Verkehr aus der Landeshauptstadt an, über die Bedürfnisse von Kindern nämlich. Im Mai haben sich bei der Stuttgarter Kinderversammlung rund 200 Mädels und Jungs aus verschiedenen Grundschulen getroffen und mit Entscheidungsträgern über ihre Ideen diskutiert. Jetzt wurden die wichtigsten Anliegen auch im Jugendhilfeausschuss und beim Schulbeirat vorgestellt. Da geht es zum Beispiel um sauberere Toiletten, grünere Schulhöfe oder mehr Ausflüge in die Natur. Jetzt muss man mal schauen, was man da so umsetzen kann. Ganz einfach ist es aber nicht, weil die Stadt gerade auch viel am Sparen ist.
6: Ja, aber ich meine, so oder so schon mal gut, dass man die Kids überhaupt mal vorschlagen lässt.
8: Absolut. Und wir werden noch kurz sportlich. Unser neuer Bundestrainer Jürgen Klopp konnte gestern seinen ersten Sieg im neuen Job feiern mit einem 2:0 gegen Serbien. Aber es gab auch noch einen anderen historischen Meilenstein. In der 77. Minute wurde der 1000. Debütant in der Geschichte der deutschen Fußballnationalmannschaft eingewechselt. Aha. Und ausgerechnet der kam aus der Energy-Region. Mika Bauer aus Salem im Bodenseekreis geboren, wurde unter anderem beim SC Freiburg und beim VfB Stuttgart ausgebildet.
6: Jawohl, das ist sie, die Schwaben-Power.
8: Zum Schluss noch ganz kurz eine schräge Geschichte über Energy-Star Taylor Swift. Ein Polizeirevier in den USA hat auf X die Drohung gepostet, dass alle, die in der Nacht verhaftet werden, die 4 neuen Songs von Tay-Tay in Dauerschleife hören müssen.
6: Okay, kann mir jetzt eigentlich auch was Schlimmeres vorstellen. Warum?
8: Ja, ist so, oder? Eigentlich. Aber der scherzhafte Beitrag ist natürlich super schnell viral gegangen. Fanden viele witzig, aber viele auch gar nicht. Also hat sich das Police Department inzwischen auch wieder bei den Swifties entschuldigt.
6: Ja, besser ist es, weil ich könnte mir wirklich viele Sachen vorstellen, die schlimmer sind, als Taylor Swift zu hören.
8: Auf jeden Fall.
6: Wir sind ja hier natürlich die Swifties und gönnen uns wie immer auch andere gute neue Banger. Hier, You Not Us für euch.

0: Reifen quietschen und Motorensound. Ja, okay, beim E-Kart jetzt vielleicht eher so ein Elektrosurren. Und mittendrin wart natürlich ihr und wir. Gestern hieß es im Kartpalast Stuttgart Pole Position Race to Win. Und ich sag's mal so, da wurde nicht einfach nur ganz entspannt ein bisschen im Kreis gefahren. Da wurden um jede Zehntelsekunde gekämpft, überholt und natürlich auch ordentlich angefeuert. Von 17 bis 21 Uhr ging's gestern auf der Strecke richtig rund. Und mittendrin war auch unser Energy Racing Team. Und zwei, die sich da ja das Ganze natürlich nicht entgehen lassen konnten, waren unser Kollege Fred und der gute Lallinger. Und der Lallinger, der hat uns mal ein bisschen erzählt, was da eigentlich so abging.
1: Ich möchte dir kurz mitteilen, dass ich der schnellste Fahrer vom gesamten Team Energy war. Alle anderen, die heute mitgefahren sind, waren trotzdem schneller als wir. Also ja, von daher, Rennfahrer werden wir bei Energy nicht. Dafür können wir die besten Leute mitspielen. Und ja, herzlichen Glückwunsch an die, die gewonnen haben. An die, die 12-mal Free-Kart fahren im Kartpalast in Fellbach gewonnen haben. Herzlichen Glückwunsch, das ist eine Megastrecke. Sollte jeder mal ausprobieren.
0: Ja, also ich höre da zumindest mal raus, dass der Ehrgeiz da war. Herzlichen Glückwunsch an Lallinger für der Schnellste aus dem Energy-Team. Ansonsten auch herzlichen Glückwunsch an die Gewinner. Für die gab es nämlich gleich 12-mal Kart-Racen quasi in diesem Jahr. Gratis. Mega geil, richtig cool. Wenn es das nächste Mal auch wieder sowas gibt, seid ihr hoffentlich am Start. Und ansonsten hat der Kartpalast ab jetzt auch für euch alle offen. Gönnt euch das, geht doch da mal vorbei und racet mal ein bisschen.
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9: Ja, weil man hier viele Möglichkeiten hat, wie zum Jazzkonzert gehen oder so. Es macht einfach Spaß, hier auch spazieren zu gehen wegen all den Parks.
10: Und die Anbindung nach Stuttgart ist auch gut. Die Kneipen sind gut. Also da gibt es jede Menge Auswahl.
11: Und in einem schönen Wohngebiet wohnen. Und ich bin hier aufgewachsen.
12: Ich mag in Böblingen die Leute und die Innenstadt finde ich ganz super in Böblingen.
13: Der See ist ganz gut. So, kann gut mit Freunden irgendwie sich hinsetzen, ein paar Bier trinken. So.
8: Was macht deine Stadt interessant?
11: Das Schlemmen am See, das ist was Schönes im Sommer. Ja. Liegt schön am See und dann auch noch mit dem schönen Seefeuerwerk.
14: So die Vielfältigkeit an Leuten, die hier so langläuft.
15: Also ich finde den See sehr hübsch.
9: Dass hier auch große Konzerte veranstaltet werden im Sommer, auch am Abend, wo man auch Getränke trinken kann und so.
11: Nee, man ist halt schnell draußen in der Natur, im Schönbuch. Man kann schön Rad fahren. Also wenn man raus ist aus der City, ja, das ist eigentlich der Vorteil von Böblingen, weil man hier schnell in der Natur draußen ist.
8: Gibt es etwas in Böblingen, das die Stadt kurios macht?
16: Manche Menschen sind sehr kurios. Hast du ja wahrscheinlich jetzt auch mitgekriegt, dass sie ganz speziell sind. Genau, das ist so die Kuriosität der Böblingen, die Menschen. Manche Menschen sind, es gibt ganz tolle Menschen, aber es gibt auch sehr kuriose Menschen. Sehr vielfältig.
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Kurzer Throwback-Moment. Kennt ihr noch die Videoplattform Vine? Ist ja vielleicht so ein bisschen der Vorgänger von TikTok. Über diese Plattform ist damals sogar Shawn Mendes 2013 mit seinen

Covern komplett viral gegangen. Jetzt feiert er das 10-jährige Jubiläum seines bekannten Albums Illuminate und gönnt uns einen Demo-Track aus genau dieser Zeit. Cold in California von Shawn Mendes hört ihr jetzt bei Energy Region Stuttgart. Hier gibt's wie immer die besten neuen Hits mit mir, Anna Adamenko. Ich wünsche euch einen ganz tollen Freitagnachmittag.

0: Ich hoffe, ihr habt einen ganz arg tollen Freitagnachmittag und wenn der noch nicht so super prickelnd ist, dann sorgen wir jetzt dafür, dass der auf jeden Fall noch besser wird mit den 10 Hits am Stück, jetzt hier um 17.01 Uhr.
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0: Es geht Richtung Feierabend mit Energy und gleich auch neuer Musik von Holly Humberstone. Jetzt aber noch Tempest City mit Self-Aware.

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1: Und ihr hört jetzt unseren gemeinsamen Song
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Happy Friday, meine Lieben, und damit auch Happy New Hits Friday. Grandioser Start in das Wochenende. Den gönnt uns jetzt Holly Humberstone mit ihrer neuen Single Too Cute To Be Lonely. Ist ein richtig tanzbarer Popsong, der auch so einen ganz leichten Vintage-Sound drin hat. Da hören wir doch jetzt zusammen mal rein. Denn ihr wisst ja, bei uns gibt's immer die besten neuen Hits zu allererst. Viel Spaß mit dem Track, Leute.

0: Hey Anna Adamenko, hast du heute eigentlich deine hohen Schuhe an? Du siehst so riesig aus.
1: Schön, dass es dir so ein bisschen auffällt. Aber Stichwort riesig. Es ist Freitag, kurz vor 5:30. Du weißt, was das heißt, oder?
0: Na sichi.
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0: Na, machen wir lieber MHP Riesenmagazin.
1: So machen wir das.
0: Weil die letzten zwei Matches haben unsere MHP Riesen gewonnen. Das heißt, am Wochenende haben sie die Chance, da eine Strähne draus zu machen. Der Gegner am Sonntag heißt Trier, die so ein bisschen die Überraschung der letzten Saison waren. Außerdem ist das der Auftakt zu einer Reihe von gleich drei harten Nüssen, auf die sich die Riesen einstellen dürfen. Nach Trier werden nämlich auch noch Heimspiele gegen Vechta im Pokal und Bonn in der Bundesliga folgen. Alles drei Teams aus dem oberen Tabellendrittel und alles drei glasklare Kandidaten auf die Playoffs. Da wird es also für die Riesen nichts geschenkt geben, aber mit dem Heimvorteil und genügend Unterstützung der Fans wird auch das kein Problem werden, denke ich. Anpfiff ist am Sonntag gegen Trier um 18 Uhr in der MHP Arena.
1: Und wir fiebern natürlich mit.
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1: Die Wolken. Wir haben 17.29 Uhr.
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3: Was ist mit den Wolken, Anna?
1: Da war ich ein bisschen zu voreilig, sage ich so, wie es ist. Naja, Fred und ihr da draußen, euch sage ich jetzt, was mit den Wolken ist. Die machen nämlich heute Platz für freundlicheres Wetter. Ja, ja, von Westen her gibt es immer mehr Sonne und ab jetzt bleibt es auch überall vermehrt trocken. Dazu weht nun ganz, ganz schwacher Wind. In Moosbach gerade 20 Grad gemessen, in Kenzingen sind es 21 Grad. Also doch eigentlich alles ganz entspannt. Auf den Straßen ist aber noch ein Ticken mehr los. Auf der A81 Stuttgart Richtung Singen zwischen Kreuz Stuttgart und Böblingen-Sindelfingen. Da gibt es ja eine Baustelle, 7 Kilometer Stop and Go. An der Stelle plant mal so eine Viertelstunde mehr ein und auch aufpassen auf der A81 Heilbronn Richtung Stuttgart zwischen Ludwigsburg Nord und Ludwigsburg Süd. Da steht ein kaputtes Auto auf der rechten Spur. Ein bisschen was los ist jetzt hier pünktlich zum Feierabend. Ich hoffe trotzdem, dass ihr soweit ganz gut durchkommt.
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1: So, Fred, und du hast ja bestimmt auch noch ein paar News für uns, oder?
3: Ja, ist doch klar. Erstmal von Amazon. Hier hat der Bundesgerichtshof jetzt eine Preiserhöhung bei Prime vor 4 Jahren für ungültig erklärt. Amazon hätte das Abo damals nicht einfach ohne Zustimmung der Kunden teurer machen dürfen. Konkret heißt das für alle Abonnentinnen und Abonnenten, die schon vor dem September 2022 Prime hatten, dass jetzt erstmal die alten Preise gelten.
1: Also direkt mal checken, ob auch mich das betrifft.
3: Ja, mach das mal. Wir gucken so lange noch in die Energy-Region. Hier merkt man immer noch, wie trocken der Sommer war, weil der Bodensee weiter einen sehr niedrigen Pegel hat. So niedrig sogar, dass gestern die Bodensee-Schifffahrtsbetriebe in Konstanz mitgeteilt haben, dass die Schifffahrt auf dem Untersee erstmal eingestellt wird, weil die Schiffe sonst stecken bleiben könnten. Die Schweizer Schiffe fahren zwar noch, aber auch da dürfte es bald Einschränkungen geben. Ja, und lass zum Schluss noch kurz über Dieter Schwarz reden. Der Gründer von Lidl hat ja in den letzten Jahren verlässlich den Titel als reichster Deutscher in die Energy-Region geholt. Aber damit ist jetzt Schluss. Im neuesten Ranking des Manager-Magazins ist er jetzt auf Platz 2 abgerutscht. Oh. Abgelöst wurde er von der Familie, die hinter dem Pharmaunternehmen Böhringer Ingelheim steht. Damit geht der Titel jetzt erstmal nach Rheinland-Pfalz.
1: Ja, mein Gott. Wir bei Energy-Region Stuttgart, dafür sind wir reich. Weißt du, reich an was?
3: Oh, an immer den besten neuen Hits.
1: Aber sowas von, hier gibt es nämlich immer die besten neuen Hits. Und die sind richtig, richtig gut. Hier ist zum Beispiel der Bowser mit Magnetic. Ganz viel Spaß euch mit dem Track.

0: Leute, was trägt Stuttgart eigentlich gerade auf dem Vasen? Und wenn ich diese Frage stelle, dann höre ich sie da hinten schon. Ja, ja, die Dirndl-Polizei, die ist mir schon ganz dicht auf den Fersen.
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0: Also wenn wir aufs Cannstatter Volksfest gehen, dann natürlich auch mit dem richtigen Outfit. Und bevor wir jetzt hier anfangen, uns gegenseitig Styling-Tipps zu geben, habe ich lieber jemanden gefragt, der sich wirklich damit auskennt. Die gute Vasen-Easy, eine Content-Creatorin, die wirklich jeden Tag auf dem Volksfest ist und uns jetzt die wahren Trachtentrends berichtet.
2: Also ich feiere sehr, dass die Dirndl ganz, ganz schlicht sind. Mhm. Also wirklich das Motto, weniger ist mehr. Aber die Bluse ist das Highlight dieses Jahr. Also kann auch riesige Puffärmel haben, also da ist irgendwie dieses Jahr alles erlaubt. Und auch Dirndlketten. Bei den Lederhosen kennt man das, die Männer haben ein Charivari. Gibt es auch für die Frauen am Dirndl eben um die Taille rum.

0: dass man da so eine schöne Kette baumeln hat.
1: Ja, okay, perfekt. Outfit steht damit schon quasi. 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

0: wünsche mir, dass Sie da irgendwann privat auch drüber lachen können.
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Day and Night von Kid Cudi und The Crookers ist 2008 rausgekommen, aber wie das Internet halt so ist, holt es jahrelang untergetauchte Tracks immer wieder raus. Das Ding wird gerade wieder für die wildesten Trends auf TikTok und Co. benutzt und wir haben uns das natürlich auch nicht nehmen lassen. Einen der vielen, vielen Trends zu dem Track findet ihr jetzt auf unserem Insta-Profil Energy Stuttgart. Ich sag mal so viel dazu. Wasen wird. Tippt euch da einfach mal rein.

0: einem ganz kurzen Blick auf die Uhr kann ich euch sagen, es wird Zeit für Feierabend und natürlich auch die 10 Hits am Stück jetzt hier um 18 Uhr.
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0: Anna Adamenko hier für euch und nach 4 Songs gibt's Clean Bandit mit ihrer Nummer Company, jetzt aber noch Sorry Puppy von Topic und Becky G.

Die besten Jährchen sind die Studentenjährchen. Zumindest sagt man das ja oft so. Und bei Clean Bandit war es tatsächlich auch genau so. Die Gruppe hat sich nämlich genau da 2008 gegründet und bringt jetzt wieder einen Banger raus zusammen mit Chloe und Omar Ley. Wir hören mal zusammen rein hier bei Energy Region Stuttgart. Hier bekommt ihr immer die besten neuen Hits.

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4: Ja, und kurz vorm Feiertag gibt's hier nochmal eine kleine Spezialausgabe. 100 Euro kannst du dir mitnehmen, kurz vorm Start des ersten Oktoberwochenendes. 100 Euro werden rausgehen und dafür sag uns mal bitte, was hier rauskommt.
5: Eine Halbglatze hat 5000 Haare. Wie viele Haare hat denn eine ganze Glatze?
4: Eine halbe Glatze hat 5000 Haare. Naja, wie viele Haare hat denn dann eine ganze Glatze? Wer das weiß, der holt sich jetzt bitte die 100 Euro ab vor dem Feiertag unter der 0137 90 30 200 für 50 Cent aus allen deutschen Netzen und vorher noch ein paar Regeln. Mitmachen bitte ab 18, an Minderjährige werden keine Gewinne ausgezahlt. Jeder Anruf kostet 50 Cent aus allen deutschen Netzen. Bitte darauf achten, dass nicht jeder Anruf, der Kosten produziert, auch automatisch ins Studio gelangt. Gewinnchancen im Leitungsspiel 1 zu 200.000. Parallel dazu kann die Redaktion jederzeit ausgewählte Anrufer per Zufallsprinzip direkt ins Studio durchstellen. Die Teilnahmebedingungen sind auf cashquiz.de zu finden. Dort sind dann später auch alle Lösungen und Gewinner notiert. Und ein Spiel dauert maximal bis Sendungsende.
6: Eine halbe Glatze hat 5000 Haare. Wie viele Haare hat dann eine ganze Glatze? Ja, und wer das weiß, der schnappt sich die 100 Euro vom Feiertag unter der 0137 90 30 200 0137 90 30 200. Für 50 Cent aus allen deutschen Netzen mit Leitung 3 bist du dann auch live bei uns in der Show. Und hier in der Show ist auch der Carsten. Ich grüße dich.
7: Hallo, schönen Feierabend.
4: So, die 100 Euro, die kann man sich hier mitnehmen, kurz vorm Wochenende. Und das Beste ist, wenn man am Morgen aufwacht, es ist 3. Oktober, ja, ne, Feiertag, da hat man ja das Geld wirklich schon auf dem Konto, ne?
7: Ja, das ist ja das Geniale. Also per Echtzeitüberweisung geht's raus. Es ist ja heute Abend schon da. Also wirklich, ja, heute Abend kann man das theoretisch auch noch mitnehmen zum Feiern, wenn man will, weil es dann schon da ist per Echtzeitüberweisung.
4: Schön was trinken, essen gehen, das Geld ja heute Abend noch auf dem Konto. Wie viele Haare hat eine ganze Glatze? Ja, wer das weiß, 0137 90 30 200 50 Cent aus allen deutschen Netzen hat sich unser Spielechef wieder ganz viel Mühe gegeben hier.
7: In den Spiegel geschaut und sofort ist ihm die Frage eingefallen.
4: Durchgestellt mit dem Chance-Button. Wer ist denn da? Hallo?
8: Ja.
4: Ja.
7: Ja.
8: Also null Haare.
4: Null Haare. Ja.
7: Stark.
4: Das ist die Antwort. Stefans Glatze. Grüße an dieser Stelle. Ja, und damit, mein Lieber, wie heißt du denn eigentlich?
8: Alessandro Josef.
4: Alles klar, du hast gerade 100 Euro gewonnen. Herzlichen Glückwunsch. Bleib bitte am Telefon. Ganz viel Freude mit dem Geld. Ja, Grüße gehen raus. Und damit gleich die nächste Frage. Die nächsten 100 Euro. Was kommt hier raus?
5: 7 Heuhaufen und 11 Heuhaufen werden zusammengetragen. Wie viele Heuhaufen ergibt das?
4: 7 Heuhaufen und 11 Heuhaufen werden zusammengetragen. Also wie viele Heuhaufen ergibt denn das? Wer das weiß? Ja, schnappt sich bitte genauso schnell das nächste Feierabendgeld von 100 Euro. Geld heute Abend noch auf dem Konto am 2. Oktober. Perfektes Timing. 0137 90 30 200. Das ist die Gewinnernummer. 0137 90 30 200. 50 Cent aus allen deutschen Netzen. Was kommt hier raus?
5: 7 Heuhaufen und 11 Heuhaufen werden zusammengetragen. Wie viele Heuhaufen ergibt das?
4: So, das ist die Frage mit Leitung 3. Bist du wieder ganz schnell bei uns, so wie Silvia? Die meinte in der vorhergehenden Sendung schon mal das. Was kommt raus bei diesen Heuhaufen?
9: Also wenn man 7 und 11 Heuhaufen zusammenträgt, dann müssen es 11 sein. Also die höhere Zahl.
7: Die höhere Zahl.
4: Da bin ich raus.
7: Nee, da bin ich auch raus. Das tut mir leid.
4: Silvi, ist nicht richtig. Nee. Was? Die höhere Zahl, ich verstehe, was sie meinte, aber das ist, nee, hat jetzt mit der höheren Zahl auch nichts zu tun. Carsten, bitte.
7: Na, hat er dann nicht ganz verstanden, was wir jetzt dann mit zusammentragen meinen wahrscheinlich, oder? Ich weiß nicht, keine Ahnung, wie das, aber egal, es ist falsch. Folgendes, ich verdopple 200 Euro und ich sag's euch gleich, ja, auch das ist heute Abend schon auf dem Konto, auch die 200 Euro.
4: So, doppelter Gewinn, Spezialausgabe vom Cash-Quiz vorm Wochenende. Wer ist überhaupt gerade noch da? Wer hört überhaupt gerade noch

0: dazu und wer hat die richtige Lösung bitte? 0137 90 30 200 0137 90 30 200 50 Cent aus allen deutschen Netzen. Hier ist nochmal die Frage.
1: 7 Heuhaufen und 11 Heuhaufen werden zusammengetragen. Wie viele Heuhaufen ergibt das?
0: Ich weiß nicht, Freitag, Feierabend, wer hört da gerade überhaupt noch zu und wer hat die richtige Lösung? 200 Euro des Geld wird auf jeden Fall rausgehen per Echtzeitüberweisung, aber nicht an Ilona, die meinte in der vorhergehenden Sendung leider schon mal das.
2: Aber was kommt denn nun raus?
3: Na, ich denke 18. 7 und 11 Heuhaufen ergeben doch 18.
0: Ja, naja.
4: Also ja, wenn man einfach rechnet, dann ist, also 7 plus 11 ist schon 18, ja, aber das stimmt ja nicht.
0: So, auf ein neues und bitte auf ein letztes jetzt. Carsten, was machen wir?
4: Das wäre schön, wirklich. Ich lege auch nochmal so ein Verzweiflungshuni oben drauf, ja. 300 Euro.
0: So, wer will sich denn jetzt bitte 300 Euro mitnehmen? Wir sind wirklich live, 18.35 Uhr, Freitag, 2. Oktober. Wenn ich 7 und 11 Heuhaufen zusammentrage, ja, wie viele Heuhaufen ergibt denn das? 0137 90 30 200. Die Frage ist ja mittlerweile ein Klassiker, kommt immer eine falsche Antwort. 0137 90 30 200. 50 Cent aus allen deutschen Netzen. Ich würde es gerne beschleunigen, ehrlicherweise, Carsten.
4: Du, voll genau. Ich habe mich gerade nochmal überlegt, wir machen Folgendes. Ich hau jetzt mal wirklich nochmal 200 Euro obendrauf, dass jetzt jeder wirklich nochmal kurz überlegt und dann anruft und richtig hier die Antwort abgibt. 500 Euro. Und dieses Geld ist heute Abend auf deinem Konto. 500 Euro.
0: 500 Euro netto steuerfrei. Heute mitnehmen vorm Feiertag. 0137 90 30 200. Aber die Antwort muss jetzt sitzen, bitte. 500 Euro. 0137 90 30 200. Für 50 Cent aus allen deutschen Netzen hier noch ein letztes Mal die Frage und dann du.
1: 7 Heuhaufen und 11 Heuhaufen werden zusammengetragen. Wie viele Heuhaufen ergibt das?
0: So, jetzt haben wir es. 500 Euro möchten wir da rausgehen, aber nicht an Janina, die meinte vorher in der Sendung schon mal das.
2: Also, was kommt raus?
5: Na, 11 und 18 waren es ja nicht. Mhm. Also bleiben ja nur noch 7.
2: 7 bleiben nur noch übrig. Also 7 Heuhaufen ist deine Lösung.
5: Genau.
2: Aha. Janina, ich glaube, da musst du dir die Frage echt nochmal anhören, weil das stimmt ja leider auch nicht. Es sind nicht 7 Heuhaufen.
0: Macht's euch doch bitte nicht so kompliziert. Macht's euch. Es ist keine Wissenschaft. Da steckt keine Wissenschaft dahinter. Wirklich nicht.
4: Es ist auch kein Ausschlussverfahren. Also nicht so A, B, C, D oder so mit hier mit Günther Jauch mäßig oder so. Nee. Nochmal genau hinhören. Komm. Huni obendrauf, 600 Euro. Noch mehr? Jetzt geht es aber raus hier. 600 Euro. Stellt euch einfach mal vor, ihr habt heute Abend, ihr macht euer Online-Banking auf und da steht plus 600 Euro. Das passiert, wenn ihr es jetzt richtig sagt.
0: 0137 90 30 200. Wir sind schon wieder auf Gewinnersuche, aber bitte, wir brauchen mal langsam auch die richtige Lösung. 0137 90 30 200. Für 50 Cent aus allen deutschen Netzen. Was kommt hier raus bei dieser Quizfrage?
1: 7 Heuhaufen und 11 Heuhaufen werden zusammengetragen. Wie viele Heuhaufen ergibt das?
0: So, es sind nicht 7 Heuhaufen. So, und jetzt, wenn da noch eine falsche Antwort überhaupt kommt, also dann verliere ich wirklich den Glauben. Trotzdem hier nochmal ein Tipp. Sebastian, er meinte in der Vergangenheit das hier. Sebastian, wir brauchen dringend eine richtige Lösung. Was kommt denn nun raus?
6: 4.
0: 4? 4 Heuhaufen meinst du?
6: 11 minus 7?
0: Das verstehe ich überhaupt nicht. Nee, das ist leider nicht richtig, Sebastian. Es tut mir leid.
4: Nein.
0: Es sind nicht 4. Nein. Weiß ich auch nicht, warum jetzt Minus. Es ist, ich...
4: Also folgendes. Ich lege jetzt wirklich, obwohl ich also am liebsten es abbrechen würde, ich lege jetzt euch hier 750 Euro auf den Tisch. Die könnt ihr haben. Holt euch 750 Euro. Das Geld ist heute Abend auf dem Konto. Wir brauchen aber jetzt die richtige Antwort.
0: 0137 90 30 200. Wer hört denn gerade zu vorm Feiertag? 0137 90 30 200. Für 50 Cent aus allen deutschen Netzen. Das Geld wird heute noch rausgehen am 2. Oktober. Wenn ich 7 und 11 Heuhaufen zusammentrage, wie viele Heuhaufen ergibt denn das? Natürlich nicht 18, nicht 11 plus 7. Silvia meinte 11, weil die höhere Zahl. Nein, hat auch mit der höheren Zahl nichts zu tun. 750 Euro. So, ist jetzt, ist irgendwer, hallo, ist irgendwer jetzt bitte in Leitung 3? Ist

0: Ist da jemand, Carsten?
1: Es ist noch keiner in Leitung 3. Bitte, Radio Deutschland, Notruf, holt euch jetzt bitte diese Kohle ab. Und ich mache jetzt Folgendes. Wir ziehen jetzt einen Schlussstrich. Ich gebe euch 1.000 Euro. Wow. Aber jetzt muss das Ding sitzen. 1.000 Euro heute Abend aufs Konto. Jetzt.
2: So, das ist jetzt die Ansage. 18:40 Uhr gleich live. 1.000 Euro werden rausgehen. Sofort hier.

0: 200, 1000 Euro gehen jetzt raus für die richtige Lösung. Und mehr muss man nicht machen. 0137 90 30 200. 50 Cent aus allen deutschen Netzen. Hier das letzte Mal die Frage, was kommt raus?
1: 7 Heuhaufen und 11 Heuhaufen werden zusammengetragen. Wie viele Heuhaufen ergibt das?
0: Ilona meinte 18. Janina kam auf 7. Sebastian meinte 4. Verstehe ich bis heute nicht, wie man da auf 4 Heuhaufen kommt. Aber ist auch egal, es geht jetzt um 1000 Euro und wir werden das Ganze jetzt beschleunigen vorm Feiertag. Carsten, bitte.
2: Richtig, ich verdopple nämlich eure Gewinnchance, damit wir zum Ende kommen. Die 3 bleibt erhalten, die 6 kommt mit dazu. Doppelte Gewinnchance, weil jetzt 2 Gewinnleitungen aktiv sind. 3, 2, 1, jetzt!
0: Doppelte Gewinnchance, 2 Leitungen sind geöffnet und die richtige Lösung bitte jetzt. 1000 Euro gehen raus unter der 0137 90 30 200. 0137 90 30 200. 50 Cent aus allen deutschen Netzen. Wenn ich 7 und 11 Heuhaufen zusammentrage, wie viele Heuhaufen ergibt das? Es sind jetzt 2 Leitungen geöffnet, 2 Leitungen stehen auf grün. Es ist noch keiner da. Noch niemand hat die richtige Lösung gehört. Stattdessen haben wir in der Vergangenheit so viele falsche Antworten gehört. Wer macht's jetzt besser? Sendung wird gleich beendet, aber das Geld wird auf jeden Fall rausgehen. Also wir werden hier nicht einfach Schluss machen und dann sagen Edgy Badgy, ne?
2: So ist es. Das Geld geht garantiert raus. Und ich gebe euch nochmal 2 Leitungen dazu. Ich verdopple nochmals die Gewinnchance. Mit der 9 und der 10, die kommen jetzt auch noch mit dazu, die beiden Leitungen. Holt euch die 3, 6, 9 oder 10. Egal welche, jede davon führt zu uns ins Studio. Und alle, die anrufen, jeder, der anruft, bekommt garantiert eine Leitung.
0: 4 Leitungen sind jetzt offen. 4-fache Gewinnchance. Die Sendung wird gleich beendet. Die Regie zeigt schon an, hier ist gleich Feierabend. Also bitte, es wird vorher garantiert noch einen Gewinner geben. Die 1000 Euro werden rausgehen. Aber wir brauchen eine richtige Lösung. Ist überhaupt irgendwer da? Vielleicht schlechtes Timing. Hört überhaupt gerade jemand Radio kurz vorm Wochenende? 0137 90 30 200. 0137 90 30 200. 50 Cent aus allen deutschen Netzen. 1000 Euro, es geht hier rum.
1: 7 Heuhaufen und 11 Heuhaufen werden zusammengetragen. Wie viele Heuhaufen ergibt das?
0: Und wer das weiß, Gott, wir haben es gleich 18.45 Uhr, Carsten. Die Sendung wird gleich beendet und dann haben wir auch keine Möglichkeit mehr hier.
2: Dann kommt noch schnell 2 weitere Leitungen mit dazu. Die 12 und die 14. Ich mache euch jetzt die 6-fache Gewinnchance klar. Also 3, 6, 9, 10, 12 oder 14. Diese 6 Leitungen sind jetzt aktiv. 6-fache Gewinnchance. Geld geht garantiert raus.
0: Bei dieser Frage, die Frage ist ja schon ein Klassiker, es kommen echt immer wieder falsche Antworten. Wer hat die richtige Lösung für uns? 1000 Euro gehen raus unter der 0137 90 30 200. Bitte einfach nur gut zuhören bei der Frage, das ist die Devise 0137 90 30 200. Für 50 Cent aus allen deutschen Netzen, wir sind gleich am Ende der Sendung, wir brauchen eine richtige Lösung. Es stehen mittlerweile ganz viele Leitungen auf grün. Triff eine der richtigen Leitungen, du kommst sofort zu uns, Lösung nennen, 1000 Euro gewinnen. Und wir haben es gleich 18.45 Uhr, also gleich ist hier wirklich Schicht im Schacht.
2: Folgendes, jetzt müssen wir hier wirklich Vollgas geben, deshalb gebe ich euch 4 Leitungen auf einmal mit dazu. Boah. Die 18, die 23, die 26 und die 27. Jetzt machen wir mal eben kurz für euch die 10-fache Gewinnchance. Es wird garantiert klingeln. 10-fache Chance jetzt.
0: 10 Studioleitungen sind jetzt offen. 1000 Euro gehen raus. Richtige Lösung bringt richtige 1000 Euro. Das Geld hast du noch heute Abend auf dem Konto, noch vor dem Feiertag. Ja. Echtzeitüberweisung 0137 90 30 200. Letzte Minute bis 18.45 Uhr. Das Cashquiz ist gleich zu Ende. 0137 90 30 200. Für 50 Cent aus allen deutschen Netzen. Wenn ich die 7 und die 11 Heuhaufen zusammentrage, ja, wie viele Heuhaufen ergibt denn das? Da spielen sie die Abschlussmusik ein. Also jetzt müssten wir eigentlich an der Stelle Tschüss und auf Wiedersehen sagen. Es ist ja noch nicht mal jemand da, der die richtige Lösung genannt hat. Carsten?
2: Ganz schnell. Ich gebe euch jetzt nochmal 3 Leitungen oben drauf, damit wir die 13-fache Gewinnchance haben. Die 13 soll euch jetzt Glück bringen. Achtung, aufgepasst. Die 34, 36 und die 1 kommen jetzt noch mit dazu. Das sind die aktiven Leitungen. Wenn ihr eine von den aktiven Leitungen erwischt, seid ihr direkt bei uns. Es wird garantiert klingeln.
0: Jetzt unter der 0137 90 30 200. Wer die richtige Lösung hat, wer gerade Radio hört, ich glaube, es werden gerade echt nicht viele Leute Radio hören.

0: Weil Wochenende steht vor der Tür. 0137 90 30 250 sind aus allen deutschen Netzen. Das letzte Mal die Frage, keine 120 Sekunden mehr, dann wird die Sendung auf jeden Fall beendet. Was kommt hier raus?
1: 7 Heuhaufen und 11 Heuhaufen werden zusammengetragen. Wie viele Heuhaufen ergibt das?
0: Letztes Mal die Gewinnernummer. 0137 90 30 200 1000 Euro werden jetzt rausgehen. Es wird einen Gewinner geben. Das Geld geht raus unter der 0137 90 30 200 50 Cent aus allen deutschen Netzen. Ist jetzt jemand da, Carsten? Wir haben keine 90 Sekunden mehr.
2: Noch keiner in den aktiven Leitungen. Das heißt, das Geld ist noch da, aber es geht garantiert raus. Heißt, es wird jetzt in diesen verbleibenden letzten Sekunden passieren. Es sind jetzt noch 87 86, 85, wir brauchen jetzt ein Klingeln.
0: Und wer die richtige Lösung hat, kommt bitte zu uns unter der 0137 90 30 200. Sendung ist gleich zu Ende, 1000 Euro gehen raus, garantiert. Unter der 0137 90 30 200, 50 Cent aus allen deutschen Netzen, 13 Leitungen sind geöffnet und nochmal die Antwort 18. Stimmt nicht. Die Antwort 18 ist nicht richtig. Hatten wir sogar mal in einer Sendung zweimal gehört, die Antwort. Das ist einfach nicht richtig. Es sind nicht 18 Heuhaufen, 1000 Euro. Und wer gleich unsere Stimme im Telefon hört, legt nicht auf unter der 0137 90 30 200 0137 90 30 200 50 Cent aus allen deutschen Netzen. Wenn ich die 7 und die 11 Heuhaufen zusammentrage, ja, wie viele Heuhaufen ergibt denn das? Wer die Lösung kennt, bitte jetzt. Durchgestellt mit dem Chance-Button. Wer ist denn da? Hallo?
3: Ja, hallo, hier ist der Andreas.
0: Andreas, was kommt raus?
3: Also ich weiß nicht, ich war jetzt zwischendurch schnell einkaufen, aber ich würde sagen, ein Haufen, oder?
0: Das ist richtig. Ja! Und damit hast du gerade auch 1000 Euro gewonnen. Herzlichen Glückwunsch. Bleib am Team.
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1: Ab mit euch ins Wochenende. Wir feiern das Ganze natürlich hier mit den 10 Hits am Stück und sogar geiler neuer Musik. Anna Damenko hier für euch und hier gönnt uns gleich in einer knappen Viertelstunde Holly Humberstone einen ganz neuen Song. Jetzt starten wir aber noch in die Stunde mit DJ Goya, Michiko.
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einen so wunderbaren Freitag kann eigentlich nur eine Sache besser machen. Brandneue Musik. Und die bekommt ihr natürlich bei uns bei Energy Region Stuttgart. 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Da hat die gute Holly Humberstone einen tollen neuen Track für uns parat. Too Cute to be Lonely ist der erste Vorgeschmack auf ihr Album, das im November rauskommen soll. Das Lied klingt für mich so ein bisschen vintage und auch ein bisschen dancey. Also genau das, was wir für einen geilen Start ins Wochenende brauchen. Mehr neue Tracks gibt's natürlich.

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0: Okay, Leute, wir spielen jetzt eine Runde. Ich packe in meinen Koffer, aber nicht für irgendeinen random Urlaub. Unser Koffer geht nämlich an die Côte d'Azur nach Cannes. Ich fange an der Stelle mal kurz an. Ich packe in meinen Koffer und nehme mit meine Sonnenbrille, Côte d'Azur, logisch, und ein Red Carpet Outfit, weil man weiß ja nie, neben wem man da plötzlich steht. Fred aus den Energy News, du hast sogar mal in Frankreich gelebt.
1: In Cannes war ich auch mal kurz für einen Tag, ja. War schön dort.
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1: 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Ihr seid unser Rückhalt, also ab in die Porsche Arena.
2: Wild Boys, jetzt heißt's Vollgas. Der TBV Lemgo Lippe. Komm, hier mal die nächsten Punkte. Also ab in die Arena.

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0: Immer die besten neuen Hits hier bei Energy, gleich mit Sängerin / Producerin Peggy Gou. Kommt ursprünglich aus Südkorea, lebt aber schon seit einigen Jahren, seit 13 Jahren in Berlin, kam mal über den Schüleraustausch in die Hauptstadt, hat sich sofort verliebt, legt auch regelmäßig im Berghain auf, aber eben auch auf den größten Bühnen der Welt. Die hören wir gleich, außerdem Nico Santos, alles in den nächsten 5 Minuten.
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0: Immer die besten neuen Hits hört ihr hier bei Energy gleich mit Delta Goodrem für euch, die Australierin, die ja wirklich durch den ESC im Mai auch in Europa richtig bekannt wurde. Den Anfang macht jetzt Dermot Kennedy mit immer den besten neuen Hits. 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

Freitagabend hier bei Energy, so spät, dass ich raus bin für heute. Habt jetzt ein großartiges Wochenende. Hier geht's gleich weiter ab 22 Uhr mit dem Energy Extravadance Mix. Die besten DJs legen auf, damit ihr auch gut reinkommt in dieses Partywochenende, wenn ihr denn so wollt. Ich verabschiede mich jetzt mit Delta Goodram und sage ciao, ich bin raus, bis Montag.

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2: Yes, schönes Wochenende euch. Dominik Kurselmeier hier. In den nächsten 60 Minuten bekommt ihr von mir die weltweit besten Dance-Hits und brandneuen Sound. Die Nummer hier, die ich euch jetzt spiele, ist mein Future und hatte ich letzte Woche schon als Weltpremiere in der Show. Die neue Single von David Guetta. Letzte Woche schon in der Energy Extravagance und heute ist das Ding endlich rausgekommen. Zusammen mit seinem französischen DJ-Kollegen Yast. Hier sind David Guetta und Yast. Und Mario, mein Future an diesem Freitag.
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2: Und bitte, und ab.

Jack Sommerdance hier. Ich habe euch Fischer gespielt. What a Life. Bis 23 Uhr gibt's von mir die weltweit besten Dance-Hits. Und das Line-Up heute Nacht sieht unfassbar krass aus bei Energy Extravagance. Um 0 Uhr. Steve Aoki.

es. Tiesto in Anna Jack Summer Dance. Ich bin Dominik Häuselmeier, spiele euch bis 23 Uhr die weltweit besten Dances. Schön, dass ihr mit am Start seid. Und heute wird bis um 4 Uhr auf jeden Fall mit den weltweit besten DJs gefeiert. Das komplette Lineup gibt's online auf energy.de, klickt euch gerne rein. Ich spiele euch jetzt mal einen Future aus der letzten Woche von einem Grammy-Gewinner. Er kommt aus Kasachstan, ist Produzent und hat vor ein paar Jahren einen Grammy gewonnen. Er hat sich einen Hit aus den 90ern genommen und eine neue Version, einen Club-Hit draus gemacht. Hier ist Imam Beck mit den Farmer.

0: vor 25 Jahren zum ersten Mal rausgekommen von den Turntable Rockers. Seit heute gibt es diese neue Version. No Melody in Energy Extravagance. Ich bin Dominik Häuselmeier, spiele gleich noch die neue Single von Don Diablo, Swedish House Mafia mit am Start und die neue Single von Kashmir, auch gleich nachher noch hier in der Show.
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